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Hallo und herzlich willkommen. Heute hören Sie die Ausgabe Nummer 587 von Radio DARC. Das Datum der Erstveröffentlichung ist Freitag, der 8. Mai 2026. Hier bei uns dreht sich alles um Technik und vor allem um Funktechnik und wir laden Sie ein, spannende Neuigkeiten aus diesem Sektor kennenzulernen. Ich bin Cody Farron und werde Sie durch die kommende Sendestunde führen. Die Raumsonde Voyager 1 ist das am weitesten von der Erde entfernte menschengemachte Raumfahrzeug und hat eine äußerst rätselhafte Entdeckung gemacht. Weit hinter dem Pluto wurde eine stehende Welle gemessen. Diese kann durch kein physikalisches Phänomen erklärt werden. Wir berichten heute davon. Starten wir aber rein in diese Sendung mit einem Feuerwerk der guten Laune. Hier ist der Gitarristenpapst Ricky King mit seinem Titel Halle, hey Louise.

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1: Heute mit diesen Themen. Frequenzwechsel bei Radio DARC nur teilweise erfolgreich. Schweizerischer Amateurfunkverband startet Kooperation mit dem DARC. Europatag der Schulstationen und Hamlib zum Gewinner des Amateurfunk-Softwarepreises gekürt. Seit Sonntag, dem 3. Mai, ist Radio DARC mit seiner Hauptsendung um 11 Uhr Lokalzeit wieder auf 6070 kHz im 49-Meter-Band zu hören. Genutzt werden hierfür die Anlagen des britischen Sendepartners Encompass aus Wooferton, von wo wir bisher auf 9670 kHz abgestrahlt haben. Das Redaktionsteam hat rund 500 E-Mails mit Empfangsberichten erhalten. Wir danken ganz herzlich dafür. Jedoch, das Echo ist gemischt. Während im Westen Deutschlands, etwa im Ruhrgebiet, eine teilweise deutliche Verbesserung der Empfangsqualität festzustellen war, hatten andere Regionen das Nachsehen. In Bayern und im Raum Dresden war die Feldstärke oft nicht mehr zufriedenstellend. Das Radio DARC-Team bemüht sich um eine Lösung. Es könnte ein Kompromiss in Frage kommen, etwa eine Aussendung im 41-Meter-Band oder eine Verlegung der Hauptsendung auf einen Abendtermin. Kommentare und Anregungen hierzu sind gerne willkommen. Senden Sie uns gegebenenfalls eine E-Mail an die Adresse radio@darc.de. Mit einer Absichtserklärung haben der Deutsche Amateur-Radio-Club e.V. und der Schweizerische Amateurfunkverband USCA ihre gewohnt enge Zusammenarbeit auf eine neue Ebene gehoben. Die am 2. Februar in Kraft getretene Vereinbarung verfolgt das Ziel, die Zusammenarbeit zwischen den beiden Verbänden im Bereich der Amateurfunkausbildung zu verbessern. Die Bedeutung der Vereinbarung unterstreicht auch der verantwortliche DARC-Referent Professor Dr. Matthias Jung, Delta Lima 9 Mike Juliet. Im Rahmen ihrer Bestrebungen, Inhalte und didaktischen Aufbau der Amateurfunkausbildung kontinuierlich zu aktualisieren und zu modernisieren, will die schweizerische USCA eine an die dortigen Verhältnisse angepasste Variante der vom DARC entwickelten Unterrichtsmaterialien erstellen. Für Deutschland gibt es seit einiger Zeit das Lernportal 50ohm.de zur Vorbereitung auf die Lizenzprüfungen. Dessen Nutzung hat der DARC unter einer freien Lizenz kostenlos der Allgemeinheit zur Verfügung gestellt. Die Bedeutung der Vereinbarung für den Amateurfunk in der Schweiz unterstrich USCA-Präsident Bernhard Wehrli, Hotel Bravo 9, Alpha Lima Hotel, wie folgt. Amateurfunk ist international. Die Schweiz ist dreisprachig. Es bietet sich an, auch in der Ausbildung über Landes- und Sprachgrenzen hinweg international zusammenzuarbeiten. Denn eine gute und moderne Ausbildung ist der entscheidende Schlüssel, um den Bestand aktiver Funkamateure langfristig zu sichern. Im Jahr 2024 trat eine neue Amateurfunkverordnung in Deutschland in Kraft, die neben den bekannten Amateurfunkklassen E und A eine neue Klasse N umfasst. Für die Prüfung zu dieser sogenannten Einsteigerklasse hatte der DARC e.V. im Auftrag der Bundesnetzagentur einen Single-Choice-Fragenkatalog erstellt. Außerdem hatte das DARC-Referat für Ausbildung, Jugend und Weiterbildung unter Leitung von Professor Dr. Matthias Jung die Lernplattform 50ohm.de entwickelt. Den Erfolg dieses Projektes belegen die Statistiken der zuständigen Bundesnetzagentur. Im Jahr 2024 verdoppelte sich die Zahl der abgelegten Prüfungen im Vergleich zum Durchschnitt der Vorjahre und erstmals seit über 10 Jahren wuchs die Gesamtzahl der Funkamateure in Deutschland wieder an. Die neue Klasse N erwies und erweist sich dabei als eine Art Sprungbrett. Viele Funkamateure steigen bereits kurze Zeit nach ihrer Erstprüfung auf die Klassen E oder A um, die deutlich weitreichendere Nutzungsmöglichkeiten im Amateurfunk zulassen. Die Erfolge des neuen Prüfungs- und Lernsystems führten zu internationaler Aufmerksamkeit und mit der Unterzeichnung der Absichtserklärung trägt diese Aufmerksamkeit nun erste Früchte. Entsprechend zufrieden zeigte sich das zuständige DARC-Vorstandsmitglied Ronny Järke, Delta Golf 2, Romeo Oscar November. Dass unsere Lernplattform anerkannt und adaptiert wird, ist ein schöner Lohn für den unermüdlichen Einsatz so vieler Aktiver. Wir freuen uns, dass 50ohm.de einen Beitrag zum internationalen Brückenbau im Amateurfunk leistet. Am 5. Mai fand zum 27. Mal der Europatag der Schulstationen statt, an dem wieder Funkstationen an Schulen und Universitäten in ganz Europa aktiv waren. Grundsätzlich ist der Europatag ein Aktivitätstag, kein Contest. Deshalb stehen nicht der Wettbewerb, sondern die persönlichen Funkkontakte im Vordergrund. Die QSO-Partner sollen sich die Zeit für einen kurzen Austausch nehmen und auch Geduld mit den meist jungen Funkerinnen und Funkern haben. Die Aktivitäten fanden von 7 bis 17 Uhr UTC sowohl auf Kurzwelle als auch auf VHF, UHF statt. Auch die Nutzung des geostationären Satelliten QO100 für Weitverbindungen hat sich aufgrund der sicheren Ausbreitungsbedingungen bewährt. Ausgerichtet wird der Europatag der Schulstationen vom Verein Arbeitskreis Amateurfunk und Telekommunikation in der Schule, abgekürzt AATIS, auf dessen Webseite auch die Teilnahmebedingungen zu finden sind. Der AATIS e.V. war sehr erfreut, dass der Aktionstag auch in diesem Jahr wieder zahlreich angenommen wurde. Viele Schulen, Hochschulen und Ausbildungsstätten waren on the air und haben junge Funkamateure dazu ermutigt, erste Schritte auf den Bändern zu wagen. Damit gelingt häufig die Nachwuchsgewinnung oder bei jungen Menschen Interesse für Naturwissenschaft und Technik zu wecken. Das Hamley-Projekt ist zum Gewinner des Amateurfunk-Softwarepreises 2026 gekürt worden. Der diesjährige Preis würdigt die Arbeit der derzeitigen Kernentwickler. Das sind Nate Barkmann, November 0, November Bravo. George Balz, November 3, Golf Bravo. Daniele Forsi, India Uniform 5, Hotel Kilo X-Ray. Und Michael Nusiainen, Oscar Hotel 3, Bravo Hotel X-Ray. Hamlib wurde aufgrund seiner langjährigen und unverzichtbaren Rolle bei der Anbindung von Software an Transceiver oder andere steuerbare Geräte ausgewählt. Seit mehr als einem Vierteljahrhundert bietet Hamlib eine einheitliche, zuverlässige Möglichkeit, Steuerbefehle zu senden und den Gerätestatus abzurufen, zum Beispiel über eine CAT-Schnittstelle. Trotz seines Alters wird das Projekt weiterhin aktiv gepflegt, wobei regelmäßig neue Funkgeräte und Geräte hinzugefügt werden. Viele moderne Transceiver verfügen über Schnittstellen, die eine softwarebasierte Steuerung ermöglichen. Es gibt Anbindungen über USB, RS-232 oder Ethernet. Hamlib abstrahiert all diese Schnittstellen und erleichtert es Anwendungsentwicklern erheblich, mit Funkgeräten, Antennenrotoren, Endstufen und anderen steuerbaren Geräten zu interagieren. Von WSJTX und FLDigi bis hin zu JS8Call, LOG4OM und CQR-LOG basieren fast alle heute verbreiteten Amateurfunkanwendungen auf Hamlib. Die Arbeiten an Hamlib 5 sind bereits im Gange. Es gibt noch keinen festen Termin zur Veröffentlichung, man hofft allerdings auf 2027. Weitere Informationen zu dieser Software gibt es im Internet. Der Amateur Radio Software Award ist eine jährliche internationale Auszeichnung, die Softwareprojekte würdigt, die den Amateurfunk bereichern und Innovation, Freiheit und Offenheit in der Entwicklung von Amateurfunksoftware fördern. Nominierungsrichtlinien, Veranstaltungskalender und Informationen zu früheren Preisträgern finden Sie auf der Webseite der Organisation. Das waren unsere heutigen Meldungen aus der Funkwelt für Sie. Der nächste Titel ist ein Musikwunsch unseres Hörers Dirk Peterek. Ihm ist beim Umschichten seines Musikarchivs eine schöne Country-Ballade aufgefallen, die heute praktisch nicht mehr zu hören ist. Es ist eine späte Produktion von Mary Ford mit Les Paul aus dem Jahr 1962 und sie heißt Another Town, Another Time. Interessant daran ist zu hören, wie verbunden Mary Ford auch mit dem Country-Musikgenre war, obwohl man sie ja aus viel differenzierteren Produktionen und Aufnahmen kannte. Und noch was ist interessant. Die schwedische Supergruppe ABBA veröffentlichte im Jahr 1973 einen Song mit einem ganz ähnlichen Titel, nämlich Another Town, Another Train. Könnte das Original von Mary Ford eine Anregung dafür gewesen sein? Urteilen Sie selbst. Und dass man diesen Titel heute praktisch nicht mehr im Radio hören kann, das hat nun ein Ende. Hier bei Radio DARC.

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1: Am 30. Mai 2026 ist eine Radiobörse im Rundfunkmuseum KAM, also ein Flohmarkt für alte Radios. Das ist von 9 bis 12 Uhr, also am Vormittag, und anschließend gibt es auch noch einen Depotverkauf. Da verkauft also das Museum selbst überzählige Stücke. Das ist dann von 13 bis 15 Uhr, ist allerdings an verschiedenen Orten, dazu gleich mehr. Die Radiobörse, also der Flohmarkt für jedermann, findet auf dem Parkplatz des Museums im Freien statt. Das ist das Rundfunkmuseum KAM in der Sudetenstraße 2a in KAM. Am einfachsten mal im Internet nachschlagen oder jetzt mitschreiben. Tische und gegebenenfalls Regenschutz bitte selber mitbringen. Reservierung ist nicht notwendig und es werden auch keine Gebühren verlangt. Die Teilnahme am Flohmarkt ist also kostenlos. Spenden ans Museum sind jedoch willkommen. Informationen zu der Börse gibt es bei Gunter Krämer. Der hat die folgende Telefonnummer: 0911 642 6964. 0911 642 6964. Und das Ganze findet am Rundfunkmuseum KAM in der Sudetenstraße 2a statt. Von 13 bis 15 Uhr werden dann eben die Dubletten aus dem Depot des Museums verkauft. Und das ist dann nicht am Ort des Rundfunkmuseums, sondern in der Werner-von-Siemens-Straße 23 in KAM. Und um die Sache komplett zu machen, wenn der Depotverkauf vorbei ist, dann öffnet auch noch das Rundfunkmuseum selber, und zwar von 15 bis 18 Uhr. Mit Führungen und Vorführungen, und das ist dann wieder in der Sudetenstraße 2a. Muss man ein bisschen hin und her, aber keine Sorge, das ist nicht so weit auseinander. Und am Sonntag, den 31. Mai 2026, ist dann Frühlingsfest im Rundfunkmuseum KAM. Und da ist dann komplett von 10 Uhr bis 17 Uhr geöffnet. Normal ist das ja immer nur stundenweise. Da macht man also ein Fest, wo es den ganzen Tag offen ist, mit Museumsbetrieb, mit Verköstigung, Führungen und Vorführungen, Hochspannungsshow, Lasershow und vielen Überraschungen. Also Ende Mai ist KAM wieder mal eine Reise wert. Und wer sich's jetzt nicht mitgeschrieben hat, der kann das auch auf der Website des Museums finden, des Rundfunkmuseums KAM. Ein Beitrag von Wolf Dieter, Delta Lima 2, Mike Charlie Delta.

Mesh-Netzwerke sind immer gefragter und werden auch von Funkamateuren weltweit eingesetzt, obwohl oder gerade weil zwei der drei Systeme, Meshcom, Meshtastic und Meshcore, nicht auf Amateurfunkfrequenzen arbeiten. Sie nutzen das LoRa, das heißt Long-Range-Protokoll, mit der wenig störanfälligen Chirp-Modulation mit einer sehr geringen Datenrate und daher einer hohen Reichweite im zweistelligen Kilometerbereich, trotz minimaler Sendeleistungen im Milliwatt-Bereich. Wir werden in einem kommenden Beitrag näher auf diese Technologien eingehen, die Strom- und Telekommunikationsnetzunabhängige Textkommunikation auch in Notfällen verspricht. Das kann dann also zum Beispiel auf einem Handy angezeigt werden, geht aber nicht über die Handy-Mobilfunknetze. Die sind ja zentral organisiert, mit Servern und Netzknoten. Das ist zwar ein leistungsfähiges System, aber anfällig gegenüber Störungen, Naturkatastrophen und auch Überwachung. Die LoRa-Mesh-Netzwerke arbeiten dagegen ähnlich wie Packet Radio früher, ohne große Netzknoten, ohne zentrale Infrastruktur. Das ist dann weniger leistungsfähig, aber dafür auch ausfallsicherer. Wobei einige der Systeme trotzdem ein intelligenteres Routing verwenden, denn das reine Weitergeben der Nachrichten von Knoten zu Knoten, wie in den ersten Packet Radio-Protokollen, führt sehr schnell zu Verstopfungen. Aber 2024 gelang beispielsweise die Organisation der Rettungsdienste in Tennessee nach den Zerstörungen durch den Hurrikan Helen mit dann noch funktionierenden Mesh-Netzwerken. Anderswo in den USA, in Nevada in der Wüste, fanden sich auch Mesh-Knoten, welche die Naturschutzbehörde allerdings aufspürt und entfernt, weil sie da nicht genau weiß, wer die eigentlich aufgestellt hat und Drogenhändler als Ursachen vermutet. Naja, warum Drogenhändler ausgerechnet in Nevada in der Wüste sein sollten, das ist fragwürdig. Es wäre eigentlich eine sehr gute Notlösung, wenn jemand in der Wüste in Not gerät. Aber da sieht man, dass halt nicht immer das Verständnis für solche Netzwerke da ist. Und in den USA schon gar nicht. Jetzt hat sich auch Arte des Themas angenommen. Sie stellen Mesh-Netzwerke weltweit vor, und zwar in der Sendereihe Trax. Da gibt es den Beitrag Off-Grid. Dazu kann man einfach auf Arte TV nach Mesh oder nach Off-Grid suchen. Der Beitrag wird bis 2029 verfügbar sein, der ist also längerfristig gespeichert. Man kann natürlich auch direkt in einer Suchmaschine nach Mesh und Arte TV suchen, dann findet man das auch. Der Beitrag stellt dezentrale Funknetzwerke als Alternative zu den kommerziellen Mobilfunknetzen vor. Wie geht das nun ohne Internet oder gar 5G? Und wo ist das interessant? Ja, zum Beispiel auch in Gesellschaften, die zunehmend überwacht werden oder in denen die Regierungen die Telekommunikation von heute auf morgen blockieren können, wie im Iran oder in der Ukraine, wo Russland ja als erstes die Internetstrukturen zerstört hat. Dort wurde dann Starlink verwendet, das aber natürlich sehr teuer ist und auch nicht ausfallsicher. Doch inzwischen sind diese dezentralen und offen zugänglichen Netzwerke nicht nur eine Fantasie von Preppern und Überlebenskünstlern. Arte Trax trifft Mesh-Fans in London, in Barcelona und in der Nähe von Bologna in Italien. In Barcelona installiert das Aktivistenduo Radical Data Repeater Antennen für Mesh-Tastic. In London hat Jack 44, ein britischer Elektronikingenieur und Spezialist für Spionagetechnologien, Tutorials erstellt, um Alternativen zu WLAN für alle zugänglich zu machen. Und in der Region Bologna in Italien bietet das von Christina Carnevali ins Leben gerufene Projekt des ultralokalen Netzwerks Antennini, das deckt also ein Dorf ab, den Einwohnern dort, wo die öffentliche Infrastruktur es nicht mehr zulässt, einen gemeinsamen Zugang zum Internet über LibreMesh, das mit WLAN statt LoRa-Mesh-Technik auch höhere Datenraten bietet. Mit kommerziellen Anbietern hatten die Einwohner dort kein Glück und deswegen haben sie es jetzt über Mesh selbst organisiert. Es gibt also viele Anwendungen und ähnlich wie die kleinen Arduino-Computer sind auch die Mesh-Komponenten inzwischen relativ preisgünstig als Fertigbausteine erhältlich und müssen dann nur entsprechend programmiert und beispielsweise mit einem Smartphone gekoppelt werden. Ein Beitrag von Wolf Dieter, Delta Lima 2, Mike Charlie Delta.

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1: Stehende Wellen, ja, das kennen wir als eher unerwünschten Effekt, wenn die Antennenanpassung nicht so gut funktioniert. Dann verschlechtert sich das Stehwellenverhältnis, das SWR, dann haben wir stehende Wellen auf der Antennenleitung, was man dann durchaus wörtlich nehmen kann. Die Sendeleistung steht auf der Leitung, statt zur Antenne zu wandern. Das hat also eine schlechte Abstrahlung zur Folge und kann zur Beschädigung der Endstufe führen, weil die Spannungen zu hoch werden. Stehende Wellen entstehen aber auch anderweitig bei Resonanzen, wenn also Wellen reflektiert werden, nicht nur in Antennenanlagen, beispielsweise in Lasern, tja, und jetzt auch im ganz großen Maßstab, am Rande des Sonnensystems. Das hat die Raumsonde Voyager 1 gerade entdeckt. Sie hat am Rande des Sonnensystems etwas entdeckt, das jedem jeweils entwickelten theoretischen Modell widerspricht. Eine physikalische Struktur, die so unerwartet ist, dass die NASA-Wissenschaftler erst mal 18 Monate damit verbracht haben, eine Fehlfunktion der Instrumente auszuschließen, bevor sie es schließlich bekannt gaben. Ja, und zwar hat in einer Entfernung von 23,5 Milliarden Kilometern von der Erde das Plasmawellenmessinstrument von Voyager 1 eine kohärente elektromagnetische Welle entdeckt, die mit genau 3,84 kHz über die Heliopause hinwegschwingt. Also die Grenze, an der der Einfluss unserer Sonne endet und der eigentliche interstellare Raum beginnt. Stehende Wellen benötigen zwei reflektierende Grenzen, um sich zu bilden. Auf der Antennenleitung ist das halt dann das Funkgerät und die Antenne, beim Laser sind es zwei Spiegel. Aber hier ging man eigentlich davon aus, dass die Heliopause eine einseitige Grenze ohne entsprechende reflektierende Struktur auf der interstellaren Seite ist. Das Vorhandensein einer solchen Welle deutet darauf hin, dass im interstellaren Raum jenseits der Heliopause eine bisher unbekannte zweite physikalische Grenze existiert, die als zweite Wand wirkt und die Plasmawellen wieder nach innen zurückreflektiert. Diese stehende Welle hat während 847 aufeinanderfolgenden Tagen kontinuierlicher Messungen angehalten, gab also keine Unterbrechungen oder Instabilitäten, was damit vorübergehende oder zufällige Phänomene ausschließt. Die Frequenz stimmt mit keiner bekannten natürlichen elektromagnetischen Emissionsquelle, keinem Wechselwirkungsmuster kosmischer Strahlung und keiner Korrelation der Sonnenaktivität überein. Am rätselhaftesten ist, dass die Amplitude der Welle seit ihrer ersten Erfassung langsam um 0,3% pro Jahr zugenommen hat, was darauf hindeutet, dass sich das, was sie erzeugt oder reflektiert, auf eine Weise verändert, für die die aktuelle Physik keinen Erklärungsmechanismus hat. Das Team des Interstellar Boundary Explorer der NASA beschreibt dies als die ungewöhnlichste Messung, die jemals von einem Raumfahrzeug in der Geschichte der Weltraumforschung geliefert wurde. Dokumentiert ist das Ganze vom NASA Jet Propulsion Laboratory in den Astrophysical Journal Letters. Ein Beitrag von Wolf Dieter, Delta Lima 2, Mike Charlie Delta.

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1: Hallo liebe DX-Freunde und Funkamateure. Ohne Strom geht keine Telekommunikation. Eigentlich geht ohne Strom gar nichts mehr in unserer modernen Welt. Das ist eine Binsenweisheit und deshalb wird das Thema Stromversorgung ständig überall diskutiert, nicht nur in der Politik. Auch viele Funkamateure machen sich ihren Strom mittlerweile selbst, in Form von PV-Anlagen auf dem Hausdach, idealerweise kombiniert mit einem Speicher, der die Nachtstunden oder sonnenarme Tage überbrücken kann. Auch wird so manche Outdoor-Funkaktivität heute aus Solarzellen versorgt. Soweit so gut. Erneuerbare Energien sind sauber, umweltfreundlich und machen uns unabhängig von politischen Krisen, wie man aktuell wieder ganz anschaulich an der Zapfsäule sieht. Wenn man wie ich ein Elektroauto fährt, können einem die Spritpreise ziemlich egal sein. Ob einst Robert Habeck oder heute Katharina Reiche, für viele liegt die Lösung von Energiekrisen primär im Bau von immer mehr Solar- und Windenergieanlagen. Aber alle diese Technologien haben ein Problem. Sie sind nicht immer verfügbar. Auch nachts scheint bekanntlich die Sonne nicht. Auch da wollen wir funken oder unser Abendessen kochen. Abhilfe kann nur geschaffen werden, wenn man Strom aus Überflusszeiten auch speichern könnte, etwa in Batterien oder in Form von Wasserstoff. Auch Pumpspeicherwerke sind eine Lösung, vor allem hier in Bayern, wo ich wohne, aber deren Kapazität ist begrenzt. In letzter Zeit entstehen auch viel mehr riesige Batterieparks in der Größe eines Fußballfeldes, auf dem Tausende von Lithium-Ionen-Akkus stehen, um die Versorgung zu puffern. Allerdings, das ist alles nur ein Tropfen auf dem heißen Stein. Wirklich bedeutsame Anteile und Mengen an elektrischem Strom kann man bis heute nicht speichern. Das könnte sich aber nun ändern, denn es gibt eine vielversprechende neue Speichertechnologie, welche die zehnfache Energiedichte verspricht als herkömmliche Lithium-Ionen-Batterien, und diese heißt Zinn-Thermotechnik. Entwickelt wurde diese vielversprechende Lösung von Forschern des Massachusetts Institute of Technology. Kommerzialisiert wird sie nun von dem Start-up Fourth Power, einem jungen Unternehmen in unmittelbarer Nachbarschaft der amerikanischen Elite-Universität. Das technische Prinzip dahinter ist die Speicherung von elektrischem Strom in Form von Hochtemperaturwärme. Damit meine ich wirklich hohe Temperaturen, etwa 2400 Grad Celsius. Es ist gewissermaßen eine Art Super-Nachtspeicherheizung, allerdings mit weiß glühenden Speichermedien. Das Team um den Entwickler Professor Esken Henry hat nämlich erkannt, dass man mit sehr hohen Temperaturen wesentlich schneller übertragen und das System dadurch deutlich verkleinern kann, was letztlich alles deutlich preisgünstiger macht. Auch werden nur billige Zutaten eingesetzt wie Graphit und Zinn, die in Massen überall verfügbar sind. Und so funktioniert's. Als Wärmetransportmittel wird flüssiges Zinn eingesetzt, das durch extrem hitzebeständige keramische Rohre fließt. Aufgeheizt wird es zunächst mit einer elektrischen Widerstandsheizung, und zwar auf 2400 Grad. Das resultierende weißglühende Zinn erhitzt anschließend Graphitblöcke auf die besagten höllischen Temperaturen, sodass diese ebenfalls weißglühend werden. Schmelzen tun sie da aber noch nicht, da Graphit bei etwa 3600 Grad im festen Zustand verbleibt. Dieser Höllenofen speichert bei so hohen Temperaturen natürlich enorme Mengen an Energie, da diese in vierter Potenz mit der Temperatur wächst. Soweit alles klar, alles nachvollziehbar. Frage ist nun, wie man die gespeicherte Energie wieder in Strom zurückverwandelt bekommt. Naheliegend wäre, sie mit einem Wärmetauscher in Dampf zu verwandeln und damit eine Turbine anzutreiben. Aber es gibt eine viel bessere Methode, die einen deutlich höheren Wirkungsgrad verspricht. Und sie ist geradezu genial. Die Technik hat heute fast jeder auf dem Hausdach. Es wird schlicht und einfach Photovoltaik eingesetzt. Da die Graphit-Speicherblöcke weiß glühen, geben sie sichtbares Licht ab und auch jede Menge Infrarot, sprich Wärmestrahlung. Diese kann man mit Solarkollektoren wieder in Strom zurückverwandeln. Es wird gewissermaßen eine kleine künstliche Sonne geschaffen mit den ultraheißen Steinen und mit einer PV-Anlage, die daraus Strom erzeugt. Wir sprechen natürlich nicht von handelsüblichen PV-Anlagen. Diese haben ihre beste Effizienz im Bereich des sichtbaren Lichts. Gefragt waren Module, die auch im Infrarotbereich empfindlich sind. Hier wurden von Professor Henry spezielle Module entwickelt, die das können. Thermophotovoltaik heißt diese Technik und sie wandelt nicht nur das sichtbare Licht in Strom um, sondern auch die fühlbare Wärme der Graphitblöcke. Der Wirkungsgrad liegt bei etwas mehr als 40%. Das ist deutlich höher als beim Einsatz eines Dampferzeugers und einer mechanischen Turbine. Das flüssige Zinn, das anfangs 2400 Grad heiß ist, kühlt beim Fließen durch die Graphitblöcke ab, da es seine Energie an die Photovoltaik abgibt und wird anschließend im Kreislauf wieder aufgeheizt. Kompakte Speicher für die Zukunft der Energiewende also. Die Stromproduktion lässt sich dabei flexibel steuern, man kann die Zellen einfach herausziehen und so die Stromproduktion unterbrechen. Allerdings, der Teufel steckt auch hier im Detail. Damit diese bestechende Technik funktioniert, müssen die PV-Module die enorme Hitzeschlacht in der Nähe der glühenden Graphitblöcke überleben können. Dazu werden sie auf der Rückseite permanent mit Wasser gekühlt. Zudem hat das Team ein patentiertes System mit einem reinigenden Edelgasvorhang entwickelt. Dieses verhindert Ablagerungen auf den Zellen, welche die stromerzeugende Strahlung behindern würden. Die Hochtemperatur-Speichertechnologie nimmt rasch Fahrt auf. Noch in diesem Jahr will das Unternehmen Forth Power mit seinem Hauptsitz in Bedford, Massachusetts, eine 1 Megawattstunden Pilotanlage in Betrieb nehmen. Eine ausgewachsene kommerzielle Anlage soll später schon eine Leistung von 25 Megawatt und eine ziemlich beeindruckende Speicherkapazität von 250 Megawattstunden haben. Neben den Kostenvorteilen besticht die Zinn-Thermobatterie durch ihren extrem geringen Platzbedarf. Die meisten Batteriespeichertechnologien brauchen für die 10 Megawattstunden eine Fläche von gut 4000 Quadratmetern. Forth Power liegt eher bei 100 Megawatt, also 10-mal so hoch als mit bisherigen Systemen. Zudem ist das Modell gut skalierbar. Man kann mit einem kleinen System beginnen und dieses bei Bedarf einfach um weitere Einheiten ergänzen. Also, die Zinn-Thermotechnik wird wohl niemals unsere Smartphones und Funkgeräte mit Strom versorgen, auch nicht das eigene Haus. Aber für Netzbetreiber oder andere staatliche Akteure könnte sie ein Gamechanger für die Nutzung erneuerbarer Energien werden. Die Speicherung von erneuerbarem Strom in wirklich großem Maßstab rückt deutlich näher. Die Ölmullahs und Gasdespoten dürfen langsam nervös werden. Aber so ist das halt. Clevere Technik ändert mal wieder alles. Bis zum nächsten Mal, Eva Maria, DG9 MFG.

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1: Nun wieder am Ende der Sendung der übliche Funkwetterbericht. Die Sommersaison ist gestartet und viele Funkamateure nutzen eine Ferienreise, um auch vom Urlaubsort mal aktiv zu werden. Oder auch die vielen DX-Expeditionen momentan beleben die Bänder und es gibt viel zu jagen auf den Frequenzbändern. Schauen wir mal, wie sich die aktuelle Situation darstellt. Und der Spezialist hierfür ist, wie immer, Christian Reiber, Delta Lima 8, Mike, Delta Whisky vom HF-Referat des DARC.
2: Ja, es sind ständig Stationen aus eher selten aktivierten Gebieten zu hören. Oft sind es Funkamateure, die einen beruflichen oder privaten Aufenthalt mit dem Hobby verbinden, dann aber natürlich nicht rund um die Uhr auf den Bändern aktiv sein können, so wie das bei den ausgewachsenen DX-Expeditionen der Fall ist. Umso schöner, wenn man so einen Kontakt ins Log bekommt. Die letzten Tage boten dafür so manche Gelegenheit, zumal die Sonnenaktivität angehoben war mit einem solaren Flux, der sich zwischen 130 und 150 Einheiten bewegte. Der Trend zeigt allerdings nun nach unten, weil sich einige aktive Regionen auf die Sonnenrückseite verabschieden. Dafür wird am Wochenende eine größere Region hereinwandern, die bereits durch rege Flair-Tätigkeit aufgefallen ist, obwohl sie für uns noch gar nicht sichtbar war. So ließ sie am Donnerstag ein Flair vom Stapel, das auf der Erde noch als M2 gemessen wurde, tatsächlich aber deutlich stärker gewesen sein muss. Das wird den Abwärtstrend des Flux aufhalten. Wir erwarten 115 bis 145 solare Fluxeinheiten. Im Erdmagnetfeld war es relativ ruhig, mit Ausnahme des Donnerstagabends, wo uns eine schwache Störung erreichte und vor allem des Montags. Dort traf ein Masseauswurf bei der Erde ein, der es 12 Stunden lang stürmisch werden ließ. Das drückte die Muff bis zum Mittwoch deutlich. Streckenweise reichte es nicht mal mehr für das 15-Meter-Band. Das war einer von den Magnetstürmen, der eine richtig deutliche Handschrift in der Ionosphäre hinterließ, der also so viele freie Elektronen abfließen ließ, dass die anschließende Erholung mehrere Tage erforderte. Am Sonntag vor 2 Jahren hatten wir das ja in noch wesentlich stärkerer Form, mit Aurora über ganz Mitteleuropa, der sogenannte Gannon-Storm vom 10. Mai 2024. Und das kann durchaus wieder passieren, gerade in diesem und im nächsten Jahr. Für die nächsten Tage sieht es allerdings ganz und gar nicht danach aus. Die Flair-Tätigkeit ist durch die verringerte Anzahl aktiver Regionen sehr mäßig und potentere koronale Löcher sind im Moment auch keine in Sicht. Es sieht also nach einigen relativ ruhigen Tagen aus, was sicher kein Schaden ist. Was die am Wochenende neu auftauchende Region dann wirklich bringt, muss man sehen. Aber zumindest bis zur Wochenmitte werden von ihr ausgehende Masseauswürfe es kaum bis zur Erde schaffen. Die besten Ausbreitungsbedingungen finden wir tagsüber von 20 bis 15 Meter vor. 12 und 10 Meter werden zeitweise öffnen. 20 Meter bleibt die erste Nachthälfte meist nutzbar. In der zweiten Nachthälfte ist dann 30 Meter das höchste offene Band. Der Sporadic-E-Motor springt langsam an. In der ersten Maiwoche gab es mehrere Öffnungen auf 10 und auch 6 Meter, unter anderem Richtung Skandinavien und Iberische Halbinsel. Davon wird es in den nächsten Wochen noch deutlich mehr geben. Und auch wenn wir auf 10 Meter auf F2-Ausbreitung weitgehend verzichten müssen, lohnt sich trotzdem der Blick auf die Short-Skip-Bedingungen via sporadischer E-Schicht. Good DX!

das war's nun für heute. Wir sind leider schon wieder am Ende von Radio DARC angelangt. Die Sendung der vergangenen Stunde war ein Programmbeitrag des gemeinnützigen Deutschen Amateur-Radio-Clubs im Rahmen der Sendefolgen unserer Übernahmepartner. Redaktion und Musikauswahl hatte Rainer Englert, Delta Foxtrot 2, November Uniform. Wir hoffen, die Sendung hat Spaß gemacht. Wenn ja, sagen Sie es doch einfach weiter. Wenn Sie wollen, hören wir uns nächste Woche wieder. Gleiche Zeit, gleiche Frequenz. 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Auf Wiederhören. Moin, tschüss, servus und 73, gut DX. Bis zum nächsten Mal.

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wenn das Casey and the Sunshine Band hört. Das war nämlich der Rhythmus von dieser Band geklaut, aber in diesem Fall heißt es Weekend Dance und das war der Lap Dance Outlaw von Virgin Records. Und damit herzlich willkommen zu einer neuen Charlie Prince Show auf Kurzwelle und auf einem Dutzend Webradios. Wir haben viele, viele gute Musik und viele, viele Malta-Infos, also viel Spaß mit dieser Show und es geht weiter mit Ronan C. und You're on My Mind. Ronan C. ist übrigens Brasilianer und natürlich Disc Jockey.

0: Soweit also Ronan C. aus Brasilien mit You're On My Mind. Und wir machen mit geiler Musik weiter. Die halbe Stunde jetzt wird nur gefüllt sein mit geiler Musik. Zum Beispiel das hier von Disco Junkie und Groove Jet. Eine bekannte Melodie, die aber diesmal anders heißt. If This Ain't Love von Disco Junkie.
1: Hallo Freunde.

aus einem überaus wichtigen Grund taucht auch SpongeBob in dieser Sendung auf. Aber das war auf jeden Fall Disco Junkie mit Groove Jet, If This Ain't Love im Dub Rework von Tasty Records. Und während das von Tasty Records war, ist das nächste von True Thoughts Records. Das ist nämlich Lance Ferguson mit Could Heaven Ever Be Like This? Viel Spaß hier weiterhin mit der Charlie Prince Show.

Ja, ich wollte diesem herrlichen Damenchor nicht ins Wort fallen, deswegen erzähle ich jetzt was für alle, die deutschsprachige Musik bzw. Musik aus Deutschland lieben. Jetzt kommt nämlich Oliver Koletzki. Die Platte habe ich zum ersten Mal beim Deutschlandfunk gehört und ich war ziemlich begeistert. Oliver Koletzki fing mit 18 Jahren an, im heimatlichen Braunschweig aufzulegen. Im Jahr 2000 beschloss er, nach Berlin zu ziehen, um professionell Musik zu machen. Nach einer Banklehre holte er das Abitur am Berlin Kolleg nach. In dieser Zeit wandte er sich dem House und Techno zu. 2004 begann er ein Studium der Musikwissenschaften, das er jedoch nach einem Jahr wieder abbrach. Im Jahr 2005 hatte Koletzki seinen Durchbruch mit dem Stück Der Mückenschwarm. Das war dem Label Cocoon Recordings erschien. Viele DJs spielten den Track und listeten ihn in ihren Charts auf. Bei Leserumfragen im Groove Magazine und Waveline Magazine wurde der Mückenschwarm zum Text des Jahres 2005 gewählt. Die Leser des Groove Magazines kürten Koletzki zum Best Newcomer 2005. Im September 2005 gründete Koletzki sein eigenes Label Stil vor Talent und von dem kommt auch diese Scheibe, die heißt Something Special About Boxhagener Platz. Hier ist Oliver Koletzki.

Oliver Koletzki hat sich offensichtlich am Boxhagener Platz in Berlin in eine Frau verliebt. Das war jedenfalls von seinem Plattenlabel Stil vor Talent. Und wir machen asiatisch weiter. Ich habe die Platte schon mal in einer anderen Version gespielt. Aber das hier ist die Sail Away 2005 Version. Amy mit Melkos 8299.

Soweit also Marcos 8299 mit Amy in der Sail Away Complete Version von 2025. Jetzt machen wir mit einer geilen Scheibe weiter. Brand New Me ist ein Song der englischen Band Saint Etienne und der australischen Elektropop-Gruppe Confidence Man. Brand New Me wurde am 3. September 2025 digital als dritte Single aus Saint Etienne's 13. Studioalbum International veröffentlicht. Und hier ist es.

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Und direkt weiter geht's mit den Malta-Infos. Diesmal habe ich viel zu tun. Takaula-Windmühle in Charra auf Gozo ist eines der besterhaltenen Beispiele traditioneller Windmühlenarchitektur aus der Zeit der Malteser Ritter. Die 1725 errichtete Mühle wurde über Jahrhunderte zum Mahlen von Getreide genutzt. Heute ist sie als Museum zugänglich und vermittelt eindrucksvoll, wie das Leben und Arbeiten auf Gozo früher ausgesehen hat. Der originale Mahlmechanismus ist erhalten geblieben. Historische Werkzeuge sowie Wohnräume der Müller-Familie sind zu besichtigen. Wer also ein authentisches Bild des ländlichen Alltags auf der Insel Gozo im 18. und 19. Jahrhundert sehen möchte, sollte die Takaula-Windmühle in Charra auf Gozo besichtigen.

Es sieht inzwischen so aus, als würden einige Wünsche auf Malta erhört. Neue Ein- und Zwei-Sterne-Hotels werden für Malta verboten. Dafür werden leider Höhenausnahmen für Hotels aufgehoben. Eine Reform soll ab Juli dazu führen, dass alle neuen Bauanträge für Ein- und Zwei-Sterne-Hotels sowie für All-Inclusive-Resorts und die meisten Hostels nicht berücksichtigt werden. Mit Beginn der Sommersaison wird beispielsweise Kurzzeitvermietung betroffen sein. Diese Regelungen sollen den Standard der touristischen Unterkünfte auf den maltesischen Inseln verbessern und lokale Gemeinschaften schützen. Neue All-Inclusive-Anlagen und Feriendörfer sollen nicht mehr lizenziert werden und neue Anträge auf Ein- und Zwei-Sterne-Unterkünfte nicht mehr angenommen werden. Nach Inkrafttreten der Reform werden nur noch Hotelanträge mit maximal 200 Zimmern berücksichtigt. Dies dient ebenfalls als Obergrenze für Hotelerweiterungen. Pensionen dürfen nur noch maximal 20 Zimmer haben. Neue Hostels müssen einem Bildungszweck dienen, sich in Wohngebieten befinden und dürfen nur maximal 40 Betten umfassen. Alle an Touristen vermieteten Wohnungen müssen mit Klimaanlage ausgestattet sein.

Was sind eigentlich Dragster-Rennen? Diese Rennen sind Motorsportveranstaltungen für Autos und Motorräder, bei denen eine gerade Strecke bei stehendem Stand schnellstmöglich zurückzulegen ist. Dragstern und Dragbikes leisten bis zu einigen tausend PS. Die Malta Drag Racing Association, MRA, wurde von den Alfred Spiteri gegründet. Das erste Viertelmeilenrennen Maltas fand am Mai 1989, dem 25. Jahrestag der Unabhängigkeit, statt. Im Laufe der Jahre entwickelte sich die Rennstrecke in Halfar rasant. Arbeiten an der Strecke wurden von Clubmitgliedern und Zuschauern der Rennen geleistet. Vor einigen Jahren begann der damalige Vorstand damit, die Strecke professionell und unter Einhaltung aller notwendigen Sicherheitsvorkehrungen weiterzuentwickeln. Viel Geld wurde investiert und bei einem Tag der offenen Tür ein direkter Einblick in die Welt des Drag Racing auf Malta ermöglicht. Besucherinnen konnten das Fahrerlagerbereich erkunden, mit Fahrern ins Gespräch kommen und Einblick in den Ablauf eines Renntages gewinnen. Führungen durch ausgewiesene Sicherheitsbereiche vermittelten den Besuchern Verständnis des Projekts, der bisherigen Fortschritte und der Zukunftspläne. Eine Autoshow wurde ergänzt durch Essens- und Getränkestände. Ein neues Projekt zur Verbesserung und Erhaltung eines nahegelegenen Gebietes in Halfar wurde offiziell ins Leben gerufen. Das Gebiet über rund 5000 Quadratmeter ist Teil der Küstenlandschaft Maltas mit archäologischer, historischer und immaterieller kultureller Bedeutung. Um die dort befindliche Höhle ranken sich mehrere alte Legenden. Die geplanten Arbeiten umfassen die Beseitigung von Abfällen, die Sanierung geschädigter Flächen und die Restaurierung eines historischen Gebäudes aus der britischen Kolonialzeit. Zwischen der Straße und dem Naturschutzgebiet wird eine Pufferzone eingerichtet. Sorgfältig gestaltete Bänke und Tische werden, ohne die Integrität des Geländes zu beeinträchtigen, neu eingeführt.

Die Charlie Prince Show ist nicht nur bekannt für gute Musik, sondern auch für die Malta-Infos. Das war der erste Teil. Ihr könnt schreiben, wie ihr das Ganze findet. Ihr könnt schreiben an chapri@radiojoystick.de oder an das Postfach 595 in 55529 Bad Kreuznach, Rheinland-Pfalz, Bundesrepublik Deutschland. Und im zweiten Teil der Malta-Infos nach dem nächsten Stück berichte ich übrigens über die etwas in Verruf geratene Fluggesellschaft Ryanair. Also bleibt schön dabei. Jetzt machen wir weiter mit einem Liedchen. Das habe ich bereits gespielt, aber es ist so furchtbar kurz und so furchtbar gut, dass ich es einfach nochmal spielen muss. Es ist St. Patsy mit Stella von My Pet Flamingo Records.

Ganz leise fängt es an, das Stück live von Konstantin Siebold. Und es begleitet uns bei den Malta Infos, diesmal über die etwas in Verruf geratene Fluggesellschaft Ryanair. Ryanair übertrug im Januar 2020 seine Flüge in Deutschland von der Ryanair DAC Ireland auf die Malta Air Limited, nicht zu verwechseln mit KM Malta Lines. Ryanair nutzt seitdem die Lackierung von Malta Air hauptsächlich, um Kosten zu senken. Mit Malta Air möchte Ryanair rechtliche wie auch steuerliche Vorteile erzielen, während die Flüge weiterhin unter dem Namen Ryanair verkauft werden. Die Verlagerung von Standorten und Verträgen zwischen Tochtergesellschaften schwächen den Einfluss der Gewerkschaften. Und von denen soll jetzt mal die Rede sein. Daher kämpft nämlich derzeit die Pilotengewerkschaft um Recht und Entlohnung der Piloten, während die Gewerkschaft Verdi bereits bestehende Verträge nutzen kann. Dennis Dacke, der Verdi-Bundesfachgruppenleiter für Luftverkehr und maritime Wirtschaft, versicherte mir, als Ryanair im Januar 2020 seine Flüge in Deutschland von der Ryanair DAC Ireland auf die Malta Air Limited übertrug, hatte die Vereinte Dienstleistungsgewerkschaft bereits geltende Tarifverträge, die in die neue Gesellschaft, nämlich Malta Air, überführt wurden. Für das Kabinenpersonal hat sich an den Tarifbedingungen durch den Wechsel zu Malta Air als durchführender Fluggesellschaft nichts geändert. Aus Sicht von Verdi ist allerdings die wachsende Bedeutung von Malta als Standort für Luftverkehrsbetreiber ein Problem. Einerseits bietet Malta den Airlines erleichterten Zugang zum europäischen Binnenmarkt sowie attraktive Rahmenbedingungen für Leasing- und Wettlease-Modelle. Aber immer mehr Fluggesellschaften lassen sich unter maltesischer Flagge registrieren. Die maltesischen Luftfahrtbehörden führen inzwischen die Aufsicht über mehr als 1000 Luftfahrzeuge mit über 16 Tonnen. Diese Aufgabe wird von weniger als 10 Beschäftigten wahrgenommen. In Deutschland dagegen sorgen rund 800 Beschäftigte für die Sicherheit des Luftverkehrs, für die Hälfte an Fluggerät. Diese extreme Situation in Malta wirft ernsthafte Fragen hinsichtlich der effektiven Kontroll- und Durchsetzungsfähigkeit der zuständigen Behörden auf, so sagt Verdi.

Eine Gruppe britischer Veteranen ist zum zweiten Mal nach Malta zurückgekehrt, um in Zusammenarbeit mit Heritage Malta und den maltesischen Streitkräften freiwillige Restaurierungsarbeiten in Fort Delimara im Imasaschlock zu leisten. Dieser Beitrag ist Teil der Alabare-Initiative Boots on the Ground. Alabare ist eine Wohltätigkeitsorganisation, die in ganz England und Wales Unterstützung für Obdachlose, Veteranen, Jugendliche, Menschen mit psychischen Problemen und Menschen mit Lernschwierigkeiten bietet. Das diesjährige Programm in Malta baut auf Arbeiten des Vorjahres auf. Reinigungs-, Rostentfernungs- und Anstricharbeiten ergänzen die Restaurierungsarbeiten von Heritage Malta im Fort Delimara. Zuletzt wurde das 145 Jahre alte Haupttor dieser viktorianischen Festung restauriert. Zusätzlich zu ihrer Arbeit in Fort Delimara erkundeten die Teilnehmer dieses Jahr auch das weitläufige unterirdische Netzwerk unter der Stadt, wo Tunnel, Wasserreservoirs und Schutzbunker aus Kriegszeiten eine fesselnde Geschichte von der Zeit der Johanniter bis zum Zweiten Weltkrieg erzählen. Last but not least, Malta in Motion wurde als eine ganzheitliche Strategie vom Minister für Verkehr, Infrastruktur und öffentliche Arbeiten vorgestellt. Diese Strategie soll effizientere Reisemöglichkeiten von einem Ort zum anderen bieten. Gleichzeitig sollen die Verbindungen zwischen wichtigen Gemeinden, Beschäftigungsgebieten und Dienstleistungen gestärkt werden. Malta in Motion ist ein Projekt von Transport Malta in Zusammenarbeit mit dem weltweit tätigen Planungs- und Beratungsunternehmen Aarup. Busverkehr, Schifffahrt, Autos und Straßen, Fußgänger und Radverkehr sowie eine Schnellbahn- und Stadtbahnsystem sollen zu einem vernetzten System verknüpft werden. Das sind Zukunftspläne auf Malta. Da bin ich mal gespannt, wie weit sie verwirklicht werden können. Und wir verwirklichen jetzt Satisfaction Unlimited mit Let's Change the Subject.

Das waren die Odi Sounds hier in der Charlie Prince Show. Das war nämlich Satisfaction Unlimited mit Let's Change the Subject. Und jetzt merke ich gerade, dass die falsche Platte anläuft. Also drehe ich ein bisschen hier an dem Gerät. Und spiele die Kruder und Dorfmeister Projektarbeit namens Tosca. Und das Stück heißt Dave Dudley und das ist die Remastered Version von K7 Records. Viel Spaß hier mit ruhigen Sounds aus Österreich.

0: gerade an diesen Dub-Klängen hört man die Einstellung der beiden Herren zum Kiffen. So schöne Klänge kann man halt nur bekifft machen. Das waren Kuder und Dorfmeister mit ihrem Projekt Tosca und dem Stück Dave Dudley in der Remastered Version. Und wir kommen leider schon zum letzten Stück dieser Sendung. Das ist eine Fasquetta Edit Version von Nevada Michael Walden, I Should Have Loved Ya.
1: Charlie.
0: Disco-Klänge von Nevada Michael Walden beschließen diese schöne Sendung von der Charlie Prince Show. Ich hoffe, ihr hattet so viel Spaß wie ich. Schreibt mir an chapri@radiojoystick.de oder an das Postfach 595 in 55529 Bad Kreuznach, Rheinland-Pfalz, Bundesrepublik Deutschland. Für dieses Mal sage ich Tschüss, Bye-Bye, danke fürs Zuhören und bleibt gesund.

0: So, als nächstes machen wir weiter mit Teddy Herz, der Schlager.
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2: So, weiter machen wir für euch neun mitgebracht aus Fiesta Records. Tanja Red Disco Voll K. Viel Spaß!

Das war für euch hier Sylvia Stern. Heute will ich nicht mehr verrücktig sein. Im Margo Mix. Jetzt kommt für euch als nächstes René Ulbricht. Josefine. Viel Spaß und liebe Grüße an dich, René Ulbricht. Bleib gesund, dass wir uns wiedersehen.

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Das ist für euch hier gewesen der Dille Tante Malle Remix, der Produzent. Jetzt kommt für euch Lana Friends Rhythmus der Nacht. Liebe Grüße.

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1: Und vor allem, hallo liebe Mamas da draußen. Mein Name ist Damiano Maiolini und um euch mal da draußen so richtig schön Danke zu sagen, habe ich die Nummer Herz aus Gold geschrieben und ich wünsche euch jetzt
2: hallo,
1: ganz
2: Radio-Zuhörer.
1: Mein Name ist Damiano Maiolini und ich wünsche euch ganz viel Spaß mit meinem

0: Gott.
1: Hallo Radiozuhörer da draußen. Mein Name ist Damiano Maiolini und ich wünsche euch gerade allen Muttis da draußen einen wunderschönen Muttertag. Und dazu gibt's passend meine aktuelle Single. Ja.

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2026. Viel Spaß wünsche ich euch mit Julia Reichling. Ich will nur. Schöne Grüße und viel Spaß mit deinem Song in den Top-Jugger-Show.

So, jetzt habe ich hier für euch einen neuen mitgebracht aus Dilamo Music, die Callum Rose, Sommer Holiday. Es ist Party.

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1: Ja, das war für euch Anke Fürst mit Paralysiertem Disco Club Mix. Schöne Grüße, bleibt gesund, dass wir uns wiedersehen. Jetzt kommt für euch Nadine.

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2: Das war für euch hier. Na, Carina, mit Valer, Reich.

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Nolli, das war die Top-Schlager-Charts, Ausgabe 209. Wir haben uns in der nächsten Ausgabe. Keine Sorge, es geht weiter hier im Programm. Als nächstes kommt für euch Kevin Möller für euch auf den Stream. Ich genieße jetzt meinen Feierabend. Tschüss.

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2: Jetzt sag mal ein Moin Moin an alle Zuhörer und Zuhörerinnen für euch hier live und näher aus dem Sendestudio meines euer DJ Schnulli. Herzlich willkommen zur neuen Ausgabe der Top-Schlager-Charts. Das Ganze 209. Viele neue Einsteiger sind dabei. Wir starten mal mit dem Babyboy 67. Aus Rosa Alexandra wird jetzt Babyboy von Kashmi. Startpunkt Records.
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Ja, genau so kann man die Top Charts beginnen. Und wir haben noch einen Song vom Baby Boy 67. Immer noch klein geblieben. Schnuller! In der Fresse. Und dann geht's ab mit den Neuvorstellungen.

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0: das war für euch zu blau. Alles auf die Liebe. Schöne Grüße nach Köln, Bonn. Weiter machen wir mit Klee.
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So, weiter machen wir was Neues von Big Town Music. Isabella. Party. Viel Spaß mit den Neuvorstellungen.

Mönchengladbach gerne dabei sein möchte. Falls ihr sie mit unterstützen wollt, schaut gerne mal auf die Instagram-Seite von Manuel Di Pietro vorbei und erwähnt dann die Olé-Party on Tour.

Ein herzliches Hallo, hier ist eure Buschel. Es ist Sonntag, 14 Uhr, Zeit für Buschels buntem Mix. Ja, letzte Woche hatten wir die wilde Zeiten und ich hatte einige Wünsche. Und es sind ein paar übrig geblieben, die ich leider nicht spielen konnte. Die kommen natürlich heute. Tja, und heute ist die Sendung so richtig auf die 80er ausgerichtet. Und ich habe den ein oder anderen, ja, Extended Mix, lange Version und ja, lasst euch einfach überraschen. Wie gesagt, ich habe jetzt erst dann die ersten Lieder, die Wünsche noch, das sind die von der Heike und die werden natürlich auch gespielt.

So, ich würde sagen, wir starten. Ich habe die ersten zwei Titel von der Heike. Das war zum ersten Tina Turner mit What You Get Is What You Want. Und dann habe ich noch Rick Astley mit Never Gonna Give You Up.

So, jetzt geht's erstmal weiter mit einem Titel, den ich von mir rausgesucht habe, nämlich Bad Boys Blue mit A Lady in Black. Und das ist ein etwas längerer Mix. Dann gibt es Andy Baum und The Tricks mit Hold On. Das ist wiederum ein Wunsch von unserer Heike.

So, ich hoffe, ihr seid bereit für die nächsten Titel. Und da habe ich jetzt einen richtig schönen Mix von Kim Wilde mit You Keep Me Hanging On. Der ist ein bisschen länger, aber das werdet ihr überlegen, denke ich. Dann geht's weiter mit der Hermes House Band und Gu Sera Sera.

So, ich hoffe, ihr seid bereit für die nächsten Lieder. Ich gebe wieder zwei am Stück. Und da starten wir als erstes mit Silent Circle und Touch in the Night. Natürlich auch ein Mix. Und dann habe ich nochmal von der Heike Chinati mit If You Go My Love.

So, noch ein Wunsch von der Heike war Doro mit Heart-Shaped Tattoo. Entschuldigung, ich habe einen Frosch im Hals. Und als nächstes habe ich dann Tony Esposito für euch mit Kalimba de Luna.

So, das nächste Lied, das ich für euch habe, das habe ich gestern im Fernseher gehört. Und zwar habe ich mir gestern die Geschichte von Olivia Jones angeguckt, die Drag Queen. Und ja, wie sie halt dazu gekommen ist, so berühmt zu werden. Ich fand das richtig toll. Und in dem Club, in dem sie damals aufgetreten ist, der dann zu der Zeit schon ihr gehörte, sang sie bzw. imitierte zu diesem Lied den Gesang und Tanz. Nina Hagens, Sarah, ich weiß, es wird einmal ein Wunder geschehen. Und ich war fasziniert, weil wenn ich an Nina Hagen denke, fällt mir als erstes natürlich ein, du hast den Farbfilm vergessen. Das Lied kannte ich von ihr, ist mir aber schlichtweg aus dem Gedächtnis gefallen. Das gibt's jetzt für euch und danach gibt es Sigu Sigu Sputnik mit Love Missile V111. So.

ich glaube, das hatte ich letztes Mal auch schon gespielt, aber ist immer noch, ja, eine ganz kuriose Nummer. Jetzt geht's weiter mit Miami Sound Machine und Bad Boy. Und dann haben wir Shaila E. mit A Love Bizarre.

So, und da war ich jetzt doch zu langsam. New Kids on the Block kommt für euch mit Hanging Tooth. Und dann habe ich Eddie Huntington mit USSR.

So, weiter geht es an unserem Sonntagnachmittag mit Bananarama und Venus in der Extended Version. Und danach gibt's gleich Pearl Jam mit dem Titel Even Flow.

0: So, ihr Lieben, wir haben noch eine halbe Stunde, eine gute halbe Stunde, und ihr bekommt jetzt Musik von Mike Marine und dem Titel Angel of Liberty. Und dann habe ich noch mal einen schönen 12er Maxi-Mix, nämlich Dresden China mit Fire and Rain.
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So, ihr Lieben, ein einziges Lied habe ich jetzt noch für euch. Dann kommt schon mein Abschlusslied. Und ja, das geht ein bisschen länger. Es hat ein paar Minuten auf dem Kasten, ist aber auch wieder eine Special-Version, nämlich Leslie Mandoki mit dem Titel Korea.

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1: Ja, ihr Lieben, das waren jetzt wieder 2 Stunden Wuschels bunte Mixe mit den Restwünschen der letzten Woche und ja, einiges aus den 80ern. Ich sag vielen lieben Dank fürs Dabeisein, fürs Zuhören und freue mich natürlich auf das nächste Mal mit euch. Jetzt sage ich, wie immer, tschüss, bye bye, einen wunderschönen Restsonntag und morgen einen guten Start in die neue Woche.

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0: Achso, ich muss was sagen. Ja. Boah, Leute, ich hab echt keinen Bock heute. Nee, wirklich jetzt. Echt. Nee. Es ist super schönes Wetter, ja. Und ich weiß ganz genau, wie das zu Hause funktioniert. Ja, an den Empfangsgeräten. Ich weiß es ganz genau, wie das zu Hause jetzt abläuft, ja. Ah, ist eine neue Sendung. Ah, ja, der meint Tobi. Oh, toll, super, ey, klasse. Wow. Ja, und dann werden zu Hause die Grills angeschmissen, es wird in der Sonne gesessen und am Handy rumgespielt. So sieht's nämlich aus. Da hört nämlich kein Mensch zu. Und wenn ich jetzt was versagen würde von Sellerie...
1: Was sagt er? Sellerie?
2: Nein.
1: Was sagt er? Was sagt er? Was sagt er? Sellerie? Was sagt er daran?
0: Ja, ist er so. Ja, das ist so. Es hört eh... Also, die sind alle mit dem Handy beschäftigt. Ja, das, ich hätte Sellerie sagen können. Ich hätte Tomate sagen können. Gurke.

Es ist wirklich völlig egal. Das ist heute echt wieder so eine typische Sendung. Alle sind mit dem Handy beschäftigt. Sellerie. Ja. Ja. Genau, ja, das ist es ja. Ja, alle zu Hause, das ist ja heutzutage so. So ist es ja bei den Leuten, ja. Da wird Webradio eine Sendung einfach nur mal so, ja, hör mal kurz rein, ja, schauen wir mal. Ah, nee, oh, vielleicht, na, eher doch nee.

0: hat er denn?
1: Ja, was hat er denn? Ja, macht irgendwelche Sommerhits, es ist eh toll, super warm, Sonne, Sonnenstrahlen, toll, happy Stimmung.

0: heute gibt's keine Greatest Show. Der wir tanzen in the Baby.
1: Der Hosenträger ist Marc Chris.
0: So sieht's nämlich mal aus. Ja, das ist es nämlich. Also, von mir spielt irgendwelche Sommerhits. Ich habe keine Lust. Das ist mir echt, das ist so. Also, nee, ist wirklich so. Ja, ist so.

0: Ach so, ich soll was sagen. Ja, hier ist die Podcast-Show. Und ihr werdet wahrscheinlich alle in der Sonne sitzen. Super, toll. Könnte ich ein Eis haben? Ich habe echt keine Lust. Ja, es ist schönes Wetter und was machen wir hier? Das ist doch so heutzutage, ja? Double Screen, Second Screen, Double Listening und was es alles für Fachbegriffe dafür
1: This is
0: gibt.
1: the summer of
0: Das ist Sommer und Grillen. Und ja, und dann spielen viele mit dem Smartphone, lesen nebenbei ein Buch oder ein E-Book. Und dann weiß man ja auch gar nicht so, was hat der irgendwas Wichtiges gesagt? Ach, spiel doch lieber Musik. Ja, so läuft.

Summer of Love, yeah. Ja, ist ja so. Ja. Ihr sitzt zu Hause und grillt wahrscheinlich, habt einen super schönen Abend oder Nachmittag oder Vormittag, whatever. Ja, man weiß es ja immer nicht. Ja, und dann sagt man sich, ja, super. Labert der Moderator auch noch irgendwas? Nein, heute nicht. Ja, das ist so die typische neue Generation. Ja, ich muss noch schnell auf Instagram was gucken. Und ich poste jetzt noch schnell meine Story. Ja, macht es mal. Viel Spaß. Hier ist die Podcast-Show. Die kann gerne so nebenbei einfach mal laufen. Ja, ist überhaupt kein Problem. Das ist wie mit dem Zucker. Ja, läuft halt auch einfach vor, so nebenbei in Deutschland. Ja, einfach mal so nebenbei. In Deutschland gibt es die süßesten Produkte. Ja, macht ja auch keiner was. Ist ja auch nur Zucker. Why not? Das ist also, nee, ja. Und ihr sitzt zu Hause mit dem Smartphone und sagt euch. Genau. Ah, ja. Hier ist Joe Cocker. Cocker oder Cocker? Mit Summer in the City. Hier ist mein Tobi mit der Null-Bock-Stimmung. Geht's euch auch so?

Und dann gibt's noch die Sepper, die seppen einfach mal rein und wieder raus, rein und wieder raus, rein und wieder raus. Ja, so ist es heutzutage. Joe Cocker, heute im Summer Feeling. Wir bleiben im Summer. Hier sind die Monroes mit Hot Summer. Und heute in der Null-Box-Stimmung. Könnte ich jetzt bitte ein Eis haben? Wollte ich schon vor 5 Minuten? Nee, vor 10. Vor 10 Minuten wollte ich schon ein Eis haben. Ja, also was ist denn hier los? Was ist das hier für ein Service im Studio? Ja, ich kann mir das richtig gut vorstellen, wie ihr zu Hause sitzt und richtig vielleicht gut drauf seid, ja, weil schönes Wetter ist und alles hot ist. Ja, Facebook, YouTube, was man halt so nebenbei alles macht mit dem Smartphone. Also die Bad Boys und die Bad Girls, ja. Gut, es gibt auch manche, die machen was anderes nebenbei. Aber, by the way, viel Spaß dabei.

0: Gibt es eigentlich Menschen, die schlecht drauf sind, wenn so schönes Wetter ist? Gibt es sowas eigentlich? Dass man so richtig schlecht drauf ist wie der Moderator selbst, der keine Lust hat. Wollte es nur noch mal kurz erwähnt haben. Ja, nur noch mal ganz kurz erwähnt haben, dass ich super viel Spaß habe. Ja, aber ich habe heute schon die Wahrheit gesagt. Ja? Wenn man zu Hause Radio noch hört, heutzutage entweder im Auto oder mit dem Smartphone. Ja? Also nicht mit dem Smartphone Radio hören, sondern Radio hören und mit dem Smartphone irgendein Spiel spielen. So ist es. Und man hört eigentlich dem Moderator nie zu. Außer man kann was gewinnen. Ihr könnt heute was gewinnen.
1: Seid ihr alle noch da? Wir denken an den Traumsommer.
0: Ja, das stimmt.
1: Dieses Jahr.
0: Und dieses und nächstes. Und über

Ist ja wirklich so. Heutzutage guckt man ja auch kein Fernsehen mehr, ohne irgendwas nebenbei zu machen. Und so ist es auch bei so einer Sendung, bei so einer Radiosendung oder wenn man Radio hört. Ja. Und dann gibt's noch die andere Kategorie. Die andere Kategorie, die Sepper, die hatten wir vorhin auch schon. Die Seppen einfach. Oh nee, das ist ein Kerl. Nee, ich hätte jetzt so gern so eine richtig heiße Frau am Mikrofon. Boah, die so eine richtig geile Stimme hat. Ja, die gibt's auch noch. Ja, also ich kann heute mit nichts dienen. Ich wollte es nur mal kurz erwähnt haben. Ja, und deswegen ist es halt einfach so eine 0-0-0-Bock-Stimmung. Es hört, die Moderator hört heutzutage keiner mehr zu. Auch Nachrichten werden nebenbei gelesen und gehört.

Der Underdog Project. Underdog, habe ich glaube ich gesagt, oder? Bisschen genuschelt, aber The Underdog Project. Mit Summer Jam. Und jetzt kommen wir tatsächlich zu einer heißen Künstlerin. Ja, wir hatten es vorhin gerade eben schon. Ja, heutzutage ist halt einfach nur Aussehen ist alles. Ja, und ja, was soll man sagen? Der heiße Tobi, tja, das ist, ich glaube, es ist wirklich so, wenn man alt wird, dann wird man nicht mehr heiß, sondern alt. Oder kalt, genau, richtig, kalt. Also man wird, wenn man 18 ist, so blutjunge 18, männlich oder weiblich, völlig egal, da sieht man so richtig bam bam aus und dann ab 30, 40, 50, ja, da geht's dann eigentlich schon los mit kalt zu werden. Ganz anders sieht's aus bei Lotte. Mega. Ich wollte heiße sagen, aber Lotte, ist es ein männlicher Sänger? What? Moment, da muss ich ja mal kurz gucken, ne? Lotte ist doch ein Mädel. Ja, okay, ich hatte recht. Ja, Lotte ist, also ich weiß nicht, wer das jetzt noch ist, aber Lotte ist auf alle Fälle eine ganz attraktive, sagen wir es mal so, ja? Und die gibt's jetzt in unserer heutigen Podcast-Show.

Lotte, auf das, was da noch kommt, das fragen wir uns in dieser Ausgabe der Podcast-Show, aber auch noch hier, was da wohl noch so und ob überhaupt noch irgendwas kommt in der Nullbox-Stimmung. Ja, also das ist eine gute Frage. Da kann man aber so richtig mal im Sommerrausch sein. So richtig im Sommerrausch. So, jetzt, genau. Keine Ahnung, was hier los ist. Und zwar, das ist los! Die heutige Podcast-Stimmung in der Null-Box-Stimmung. Mega. Ja, so ist es. Aber naja, kann man nichts machen, ist halt so. Ja, wollte es nur noch mal kurz erwähnt haben, dass es so ist. Ah, herrlich. Ja, so ist das. Gut, wir machen Musik von Stacy Orrico. Ja, heute ist Null-Box-Stimmung. Ich sag's noch mal kurz. Es ist so. Ja, so ist es einfach.

Da fällt mir tatsächlich eine Geschichte ein, wo ich früher, da sind wir wieder beim Früher, wo ich tatsächlich früher Frauen und Männer bei so einer Mitfahrgelegenheit, ich habe eine Fahrt angeboten und immer mitgenommen habe. Da kann man was erzählen, sage ich euch. Das ist echt lustig, wirklich. Also es ist immer wieder spannend und interessant, wie viel Menschen es, also ja, das war jetzt falsch ausgedrückt, wollte nicht sagen, wie viel Menschen es gibt, das ist mir ein bisschen bewusst, sondern wie viel crazy verrückte Menschen es gibt und auch Frauen. Ja, muss an dieser Stelle einfach mal gesagt sein, so Frauen, wo man sich denkt, okay, ich dachte immer, das gibt's tatsächlich nur in Filmen, aber tatsächlich gibt's das auch in der Realität. Wow! Ja, ist wirklich so. Und da gibt's Frauen. Hei. Aber es gibt auch Männer, die genauso drauf sind. Aber es ist tatsächlich witzig, ich habe bei einer Mitfahrt, ich habe das tatsächlich mal ein ganzes Jahr gemacht, musste immer so ein bisschen pendeln und habe dann immer ein paar Menschen quasi mitgenommen, von Bahnhof zu Bahnhof. Und muss wirklich sagen, hätte ich das gewusst, dass die eine, die ich mal mitgenommen habe, im Nachhinein, wenn man drüber nachdenkt, weiß man's. Aber in so einem Moment weiß man es nicht, dass sie mit mir vögeln wollte. Ja, man wusste es wirklich nicht, aber es ist einfach. Es ist vorbei.

Ja, früher war man da irgendwie vielleicht noch so ein bisschen drauf und sagt sich, oh cool, Vögeln. Aber so ist es, wenn man alt wird, da hat man dann auch keine Lust mehr drauf. Naja. Willkommen in der Podcast-Show in der ersten Stunde, heute zur Null-Box-Stimmung. Yeah. Hier ist Iron Carry Project mit Get Sharky. Und hier ist mein Tobi.

Ja, für alle, die sich fragen, wieso hat jetzt heute die Podcast schon eine Null-Bock-Stimmung? Ja, weil heutzutage die Erwartungshaltung sehr hoch ist, ja, und man möchte eigentlich so eine mega heiße Frau als Moderatorin hören, ja, zumindest als Mann, und meistens sind ja auch Männer häufig unterwegs im Internet, ja. Sage ich jetzt mal so. Ja, ich weiß es nicht hundertprozentig, aber könnte sein. Ja. Und dann ist es natürlich einfach so, oh nee, ein Kerl. Oh, nee. Ja, so ist es heutzutage. Ja. Und ja, damit können wir heute in der Podcast-Show leider nicht dienen. Ja. Leider. Das ist sehr traurig, aber es ist so. Ja. Und viele wünschen sich das ja. Ja, so einen richtig heiße Moderatorin. Yeah. Hammer, kann man die treffen? Oder man ist einfach dann dabei, nebenbei quasi, während man hört, noch so ein bisschen was nebenbei zu machen. Mal schnell am Tablet. Mal schnell am Handy. Und man hört gar nicht so richtig zu. Ah, war das was Wichtiges, was der jetzt gelabert hat? Ah, komm, spiel Musik. Und auch die Musik hört man nur noch so beiläufig eigentlich. Weil das Gehirn ist eigentlich woanders. In der nächsten Storyline. In der nächsten Timeline. Ja. Aber wir sind heute so ein bisschen im Sommerfeeling, okay? Auch wenn wir heute in der Podcast-Show in der Null-Bock-Stimmung sind. Zumindest der Moderator.

Habe ich schon wieder irgendeinen Trend verpasst? Kann das zufällig sein? Das passiert mir manchmal, ja. Dass man irgendwie Fotos aus den jungen Jahren jetzt nutzen muss. Also nicht mehr so die aktuellen. Ja, es gibt ja immer so Trends wie die Ice Bucket Challenge. Und dann gibt es ja so verschiedene WhatsApp, Threema, Telegram Trends, wo man so ein Foto nehmen muss von der Schulzeit, bitte. Oder vom Kindergarten. Habe ich eigentlich ein Foto von meinem Kindergarten? Also digital mit Sicherheit nicht, weil damals gab es nichts Digitales. Aber in irgendeinem Fotoalbum bestimmt. Muss ich das jetzt fotografieren und dann hochladen und nutzen? Oder ist es irgendwie ein Trend wieder?

So, und da habt ihr auch schon die erste Stunde gleich geschafft der heutigen. Ich hab's leider nicht durchziehen können. Mann, können wir es nochmal machen? Können wir es nochmal machen, bitte? Entschuldigung, ich konzentriere mich jetzt. Und dann habt ihr es auch gleich geschafft, die erste Stunde der heutigen Null-Box-Stimmung-Podcast-Show mit dem heutigen... Entschuldigung, können wir es nochmal machen? Sorry. Können wir auch so eine echt krasse, traurige Musik noch irgendwie so nehmen? So eine echt heftige, wo man sich denkt, oh, was ist denn da los heute? Das haben wir jetzt echt verpennt. Da müssen wir nochmal ganz kurz die letzten Minuten von dem Song.

So, wundervoll. Und jetzt. Schön, dass das nicht funktioniert. Danke. Jetzt funktioniert es auch. Und jetzt brauchen wir so einen richtig traurigen Song. Oh ja. Und jetzt versuchen wir es nochmal. So, und jetzt habt ihr es auch gleich geschafft, die erste Stunde der heutigen Null-Box-Stimmung-Podcast-Show. Super, dass ihr bis dahin durchgehalten habt. Das ist auch heute der absolut langweilige, echt Null-Bock-Mensch-Moderator hinterm Mikro. Super, das ist toll. Und da sind wir auch schon in der zweiten Stunde.

0: Flowers and the Beats, ja, so ist es im Sommer, ja. Viele, wenn man grillt, ist es ja meistens so, dann hat man Flower, nee, Flower hat man nicht. Nee, wie man es dreht und wendet. Also man hat sie schon, aber halt in der Umgebung, aber Bienen hat man, darauf wollte ich jetzt hinaus, aber es ist heute eh die Null-Bock-Stimmung, ja. Ja, das ist die Null-Bock-Stimmung heute in der Podcast-Show, Ausgabe 91. Ich weiß nicht, ob wir es schon erwähnt hatten, aber heute ist die 91. Ausgabe der Podcast-Show. So, und ich hoffe, euch geht's gut. Ich hoffe, ihr habt mehr Bock. Und eigentlich kann man so einen Song, der jetzt gleich kommt, mit Natasha Thomas, It's Over Now, auch zum Schluss nehmen. Ja, besonders wenn man sagt, ich habe heute überhaupt keine Lust. Ja, aber ich hatte es schon 555 Mal erwähnt. So ist es heutzutage. Ja, es wird quasi nicht mehr so viel honoriert. Das erinnert mich ein bisschen an unsere Putzfrau. Ja, also nicht unsere, sondern so in großen Firmen. So ding, ting, ting, die Putzfrau. Welcher Mitarbeiter oder Chef dankt denn heutzutage zum Beispiel so einer Putzkraft? Mal drüber nachdenken. Und heute vergleiche ich mich mit dieser Putzfach-Facility, Fachkraft, Mann und Frau.
1: Ja, ja,

Natasha Thomas, it's over now. Heute in der Podcast-Show. Ja, so ist es doch. Ja, ganz genau so ist es. Und nicht anders. Wollte es nur mal kurz erwähnt haben. Aber gut. Ja. Aber gut. Was wollte ich jetzt noch sagen? Eigentlich nichts, oder? Weil es ist ja wirklich so. Ja. Wenn ich jetzt sagen würde, ihr könnt jetzt in den nächsten Minuten 10.000 Euro gewinnen, dann würde es ein bisschen dauern und dann habe ich Aufmerksamkeit von allen. 90%. Ja, so ist es heutzutage. Ja, und ansonsten hört man nur so nebenbei, was sagt er? Semmeln? Knödeln? Hatten wir heute auch schon. Hier ist Rita Ora und Tiesto. Jonas Blue. Ja, also Artisten auszusprechen ist nicht so leicht. Also, wir versuchen es nochmal. Hier ist Tiesto. Jonas. So, jetzt, man merkt es einfach. Das ist eben, wenn man keine Lust hat, wenn man so richtig null Bock hat, dann gelingt einem vieles einfach auch nicht. Das muss man einfach auch mal festhalten. So, alle guten Dinge sind 52. Hier ist Tiesto, Jonas Blue und Rita Ora. Ritual.

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1: Born to be alive. Heißt es live oder alive, ne? Born to be a wild ist auch nicht schlecht. Ja, wir wollen mal so in der zweiten Hälfte der heutigen, voll geil, voll null Bock. So richtig null Bock. Mega Bock, also wir haben heute richtig Bock auf Podcast. So. Das ist so wie zwischen Grillen, und Sommersonne, Biene. Ah, Bienenstich. Bienenstich wäre jetzt auch was Leckeres. Boah, da hätte ich jetzt auch Bock drauf. Irgendwie so auf so einen geilen Bienenstich. Aber ich wollte ein Eis haben und habe immer noch keins. Ah, so ein Eis wäre jetzt auch nicht verkehrt. Was hebt eine Stimmung, wenn man so null Bock hat? Ja, da gibt es ja verschiedene Ritualien, verschiedene Möglichkeiten, seine Stimmung zu heben. Und in der zweiten Hälfte wollen wir unsere heutigen Null-Bock-Stimmung, weil die erste Hälfte war ja schon wirklich richtig deprimierend, richtig tief bestürzt, Null-Bock-mäßig. Wollen wir jetzt in der zweiten Hälfte der Podcast-Show, in unserer Null-Bock-Stimmung, mal so ein bisschen gucken, was kann man denn machen eigentlich, wenn man so einen richtigen Down-Tag hat? Denn ich kann mir gut vorstellen, dass in der ersten Hälfte der Podcast-Show heute jeder oder jede gedacht hat, eieiei, da brauchst du aber ein dickes Kostüm, ein dickes Kleid, dem zuzuhören. Ja? Der zieht einen ja ganz schön runter. Und so geht's einem ja. Es gibt ja auch Energievampire. Es gibt ja auch Menschen, die einen mit so einer schlechten Stimmung einfach wahnsinnig runterziehen können. Und man dann sagt, huh, oh, es ist schon spät, ich muss mal weiter. Ist ja so, ja, wenn man sich dann wirklich sagt, oh, boah, 5 Minuten noch und dann kann ich wirklich nicht mehr. Das ist ja kaum zu ertragen, das kann man sich ja nicht mit anhören, ja. In was für einem düsteren Loch bist du denn unterwegs? Und das ist ja heutzutage deswegen ja auch, ne, man braucht heutzutage viel Energie in unserer heutigen, doch recht negativen, düsteren Welt. Und jeden Tag kommt irgendwas dazu. Ja, zuletzt waren es... Was? Die Atomkraftwerke werden abgeschaltet. Oh Gott. Jetzt kommt der Blackout, ne? Ach du dickes Ei. Ja, und schwuppdiwupp haben sich ganz viele zu Hause Generatoren besorgt, Batterien und alles, was so Strom speichern kann. Ja, die Strom... Es gibt ja so richtige... Hochvolt-Batterien, nenne ich sie jetzt einfach mal, ja, wo man so mehrere kW speichern kann, die waren zwischenzeitlich ganz schön gefragt. Ja, weil jede und jeder einfach Panik hatte. Was machen wir jetzt, wenn die Atomkraftwerke in... Die Antwort ist relativ simpel. Wir nehmen einfach den Atomstrom vom Ausland.

Die frische Version von Born to be Alive von den Disco Kings. Und für alle, die jetzt Panik haben, was, wir nehmen den Atomstrom von vom Ausland, von unseren europäischen Nachbarn. Born to be alive. Keine Panik, nur wenn es eng wird. Bis jetzt heizen sie noch recht gut unsere Kohlekraftwerke für den Strom. Ist ja klar, es ist super, ja. Man könnte sagen, mehr Kohle braucht das Land. Und deswegen haben wir auch die Kohlekraftwerke ein Stück weit nur verlängert. Also nicht wir, sondern die, die es können.

0: Born to be alive. Ja, so ist es in der heutigen Podcast-Show. Schön, dass ihr mit dabei seid. Und wir wollten eben mal so ein bisschen durchleuchten, was kann man denn eigentlich tun, wenn es eben, ja, wenn es halt nicht so prickelnd ist. Ja, wenn jemand so eine richtige miese Stimmung hat. Also so richtig. Ich kriege jetzt auch gleich eine miese Stimmung, weil ich muss dringend auf Toilette.
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0: Ich muss echt dringend auf Toilette.
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0: Ich glaube, das hat mit der Null-Bock-Stimmung heute zu tun. So ein bisschen irgendwie. Wenn man so schlecht startet wie wir heute in der Podcast-Show. Yeah. Gott, da wäre ich gleich depressiv bei so einem Song. Wie kommt so ein Song auf unsere Playlist? Einfach so wahrscheinlich.

0: So, ja, wir wollten, normalerweise sagt man das natürlich nicht, wenn man auf Toilette muss, man macht's einfach als Moderator, ja, ist nicht so, als würde ich auf der Bühne stehen, stelle ich mir auch komisch vor, wenn man auf der Bühne dringend pinkeln muss, wahrscheinlich muss man als Künstlerin einfach eine gute Blase training the blaze. Was heißt Blase auf Englisch? Weiß ich jetzt gar nicht, auswendig schnell. Muss ich echt mal kurz gucken, das interessiert mich jetzt tatsächlich. Nee, die Blase suche ich nicht, blasiert. Bubble, ja, hätte ich auch selber drauf kommen können, danke. Da muss man ganz schön Trainee of the Bubble haben. So, wir wollten jetzt aber nicht clappen. Das ist natürlich auch eine coole Idee und eine tolle Sache, bevor wir jetzt gleich zu Car Wash kommen. Woo! Macht man ja auch super gerne im Sommer, ja? Sein Auto waschen, um allen zu zeigen, ihr habt eine geile Karre. Ist ja wirklich so, heutzutage ist ja Aufmerksamkeit, wir werden das in einer Podcast-Show auch noch haben. Die Aufmerksamkeitssucht. Und weil wir es heute schon hatten, ne? Ja, ich möchte noch mal kurz dran erinnern. Vorsicht, Zuckerbandit. Genau. Zucker ist ja auch so ein Thema. Ja, die Zuckersucht und die Zuckerlobby in Deutschland macht wirklich gute Geschäfte, / Arbeit. Und wir waren aber jetzt heute in unserer heutigen 91. Ausgabe der Podcast-Show so in der Null-Bock-Stimmung. Und wir hatten in der ersten Hälfte der Podcast-Show richtig gute Laune. Und ich glaube tatsächlich, und das ist ja nichts Unnatürliches, dass ganz viele zu Hause dann so richtig runtergezogen worden sind, weil sie sich sagen, boah, Wahnsinn, also das kann man sich heute echt nicht antun. Ja, und das ist ja das Prinzip, was wir heute so ein bisschen vorstellen wollten, die sogenannten Energievampire. Denn davon gibt's ganz schön viele. Ja. Davon gibt es ganz schön viele. In unserem Land, in vielen Ländern, das ist nicht nur typisch deutsch oder typisch österreicherisch oder typisch schweizerisch. Nein, das ist tatsächlich so ein Phänomen, das es sehr oft gibt. Und manchmal merkt man das schon, wenn man mit jemandem sich unterhält und dann kommt so die Frage, wie geht's dir? Ja, passt schon. Oder es kommt die Antwort, ah, könnte besser sein. Oder die Steigerung, ah, schlechten Menschen geht's immer gut, ne? Ja, war tatsächlich auch mein Spruch lange Zeit. Schlechten Menschen geht's immer gut. Und was assoziiert diese Antwort oder diese Aussage beim Gegenüber? Jetzt gar nicht weiterfragen. Auf keinen Fall weiterfragen. Ja, schlimm wäre es jetzt, wenn noch die Frage käme, ach echt, warum? Nein! Bloß nicht. Ja, denn das will so ein Energievampir. Ja, das will er. Denn wenn man diese Frage wirklich stellt, ach warum? Ja, ist doch alles scheiße. Krieg ist, Corona ist jetzt zum Glück vorbei, aber das war auch echt scheiße. Ich habe die Impfung nicht vertragen. Ich glaube, ich vertrage die Impfung immer noch nicht. Ja, und das ist ja auch eine scheiß Impfung. Ja, also wir haben, das sind so viele Klagen jetzt vor Gericht und so. Also ich glaube, die haben da irgendwas beigemischt oder die haben da so einen Chip implantiert. Also das kannst du ja vergessen. Und schon bist du mit dabei. Schon bist du drin. Ja. Was kann man dagegen tun? Mein Lieblingsspruch mittlerweile, wenn so Menschen sagen, ach, ist doch scheiße, das Wetter, es regnet, sag ich immer, nee, ist gut für die Bäume. Ja, einfach umdrehen. Ja, aus einem Negativen etwas Positives kreieren und schwupp hat man
1: Also ich habe das schon ausprobiert, tatsächlicherweise. Weil diesen Spruch, diesen Wetterspruch, den hört man ja wirklich oft. Boah, scheiß Wetter. Ey, Regen, toll. Probier's mit einem Regenschirm. Soll helfen, habe ich mir sagen lassen. Ja, und ich habe es wirklich schon ausprobiert mit, nee, ist gut für die Bäume. Ist ja auch so. Und es, probiert's mal aus. Es ist wirklich bezaubernd, wie viel Lächeln man dann nach so einer Antwort zurückbekommt. Und schwupp hat man es umgedreht. Aus etwas Negativem etwas Positivem kreiert. Und ich glaube tatsächlich, und davon bin ich überzeugt, das täte uns allen ganz gut. Ja. Aber nur so ein bisschen. Denn wir brauchen das. Ja. Nörgeln, meckern, motzen. Ich glaube, das ist so in der DNA von ganz vielen Menschen einfach so mit inkludiert. Ja, einfach mal so, oh, alles scheiße, oder? Boah, wäre so, also arbeiten, ey, ich habe überhaupt keinen Bock zu arbeiten. Nee, ich habe jetzt irgendwie auch keinen Bock mehr weiter zu moderieren. Gut, die Musik können wir bitte, nee, ich habe jetzt echt keinen, nee, jetzt ist mir der Bock vergangen. Jetzt geht's Musik. Von Rose ist klar, aber Royce, spricht man das Royce aus? Mit Car Wash. Das ist so der geile Titel, wenn man tatsächlich sein Auto wäscht. Und ganz viele, wenn ihr Auto dabei waschen, die machen das ja immer laute Mucke. Yo, damit auch wirklich jeder und auch der letzte Nachbar mitbekommt, der Nachbar wäscht wieder sein Auto, dass es blitzt und glänzt und dann wird's noch eingewachst. Ja. Könnt ihr gerne mitmachen jetzt bei unserem nächsten Song. Hier ist die heutige Podcast-Show, null Bock-Stimmung, aber nicht in der zweiten Hälfte unserer heutigen Podcast-Show mit meinem Tobi.

Ich bin der mega Geiste. Ich mach grad mein Schrubbi Schrubbi Auto sauber. Yeah, und das sind meine Chicks. Gibt's auch. Ja. Die absichtlich ihr Auto polieren und putzen, damit die Chicks wieder schön schauen. Ich wollte sauen sagen. Aber das ist was anderes, ja. Yo. Hier ist bei uns

Die Podcast-Show. Podcast. Ich glaube, ich muss jetzt mehr meinen Sitz wechseln. Es ist ja nicht mehr normal, wie oft man diesen super expensive Stuhl knarzen hört. Man meint gerade, ich habe Möbel aus den 90ern. Nein, so ist es nicht. Wollte es nur noch mal kurz erwähnt haben. Wobei dieser Stuhl tatsächlich schon 10 Jahre alt ist, aber eigentlich kann man sich ja heutzutage Qualität, ja und so, das sollte man eigentlich meinen, aber naja.

So, wir sind in der zweiten Hälfte der Podcast-Show. Wir haben heute mit null Bock gestartet quasi und haben so richtig mal gezeigt, was Energievampire drauf haben. Ja. Und die haben mächtig viel drauf. Ja. Die schaffen es innerhalb weniger Minuten, / Sekunden, einem die positive Energie abzusaugen. Ja. Das ist so die erste Hälfte der Podcast-Show gewesen, wo man sich gedacht hat, boah, krass, echt, so ein Moderator kann mal keinen Bock haben. Ja, ja, jetzt auch lieber grillen. Oder würde mit meinem Handy, mit meinem Handy spiele ich eigentlich selten. Ich glaube ja wirklich, um nochmal auf dieses Prinzip Sex rauszugehen oder Schluss zu folgern. Ich glaube wirklich, zwischen 18 und 40 rammelt man wie ein Hase. Okay, Entschuldigung, ich höre gerade ab 16. Kann ich nicht mitreden. Und dann lässt das nach. Ja, dann hat man irgendwie nicht mehr so eben vielleicht auch null Bock. Ja. Ja, das ist ja auch Frauen, ist ja auch so, ja, Wechseljahre. Und ich glaube, bei Männern ist das auch so ein bisschen angeglichen, biologisch. Also nicht mit den Wechseljahren, aber so mit dieser Phase. Da hat man einfach, nee, heute nicht. Morgen? Morgen habe ich auch irgendwie keine Lust. Ich kann es jetzt echt nachvollziehen, wie man sich fühlt, wenn man so 50 ist. Puh. Spannend. So, wir machen. Ah. Kurz mal ein bisschen runterkommen. Ganz kurz nur. Ganz kurz ein bisschen runterkommen. Natürlich nicht. 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Hier ist die Podcast-Show in der zweiten Hälfte. Heute mit null

0: So, und ich glaube, schwuppdiwupp hat man auch schon wieder bessere Laune, oder? An so einem schönen Sommertag, an so einem schönen, alles super, alles, da fällt mir ein, da gibt's auch einen Song davon. Aber gut, wir wollen jetzt keine Schleichwerbung machen, denn...
1: Vorsicht, Zuckerbandit!
0: Genau. Hier ist Lena mit Stardust. Hier ist mein Tobi in der Podcast-Show heute mit der Null-Box-Stimmung und ein bisschen was dazugelernt, was man vielleicht dagegen tun kann.

Ja, was ist das denn? Ein bisschen gute Mucke jetzt für euch. Gelaskin?

Erinnert mich ein bisschen an Schimmerig. Aber das war jetzt Gelaski von Mustafa Sandal. Aber er heißt so. Nicht, dass er Sandalen hatte oder so. Aber auch das wäre im Sommer nicht verwerflich. Im Winter nicht unbedingt. Man wird halt nur schief angeguckt. Und jetzt machen wir Musik von Juli. Ich sag immer nur dazu, man braucht keine Angst haben vorm Fragen. Ja, im Sinne von, Mensch, wie geht's dir? Wenn einem die Antwort nicht gefällt, kann man einfach aussteigen. Ist zwar schwierig, aber erlernbar. Unser heutiges Thema, Energievampire. Ja, manche absichtlich, manche unabsichtlich. Die saugen einem seine positive Energie einfach ab. Und man fragt sich, hatte ich gerade noch positive Energie? Ja! Oder wie es Juli sagt, bitte gib mir nur ein Wort.

0: Bitte gib mir nur ein Wort. Und jetzt habe ich mir gedacht, hören wir einfach mal in diesen Song rein, was das ist. Ja, so ist es. Und wir alle stehen ja meistens unter Dauerstress.
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0: Also bei dem Song kann man nicht ernst bleiben. Da kann ich die Moderation wirklich nicht machen. Nee, also das geht wirklich nicht, beim besten Willen. Ich flippe aus, das gibt's ja nicht. So. Gleich jetzt Mammut Ohren mit viel. Und hier ist die Podcast-Show in der zweiten Hälfte mit der heutigen Null-Bock-Stimmung in der ersten Hälfte. Und wie? Ist schon vorbei? Jetzt komme ich gerade in Fahrt und höre gerade, Tobi, wir überziehen gleich. Ach so, ich war jetzt total im Flow drin. Ja, okay, schön, dass ihr mit dabei wart. Während ich in der ersten Stunde tatsächlicherweise gedacht habe, die Zeit vergeht nicht, weil ich ja die Null-Bock-Stimmung spielen musste, habe ich jetzt wirklich in der zweiten Stunde ist die Zeit ja wie im Flug vergangen. What? Wahnsinn! Vielen Dank fürs Zuhören, das war's für die heutige Podcast-Show. Das ist ja Wahnsinn. Okay, das war's. Ja.
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Paul McCartney. Guten Abend und herzlich willkommen zu deiner Lovetime am Sonntagabend. Liebevolles Radio für den uns geneigten Lovetime-Konsumenten und natürlich auch für alle die, die heute Abend noch einer werden möchten. Heute ist der 10. Mai, Muttertag. Noch Muttertag. Nun gut, der Sonntag ist fast vorbei. Einer dieser Feiertage, bei dem Blumenhändler feuchte Augen bekommen und manche Mütter hoffentlich auch. Wobei, über manche Dinge würde ich mich als Mutter ehrlich gesagt eher wundern als freuen. Zum Beispiel über diese fertig vorgekauten WhatsApp-Sprüche. Früher gab es wenigstens noch einen schief gebastelten Aschenbecher oder ein selbstgepinseltes Bild aus dem Kindergarten. Heute gibt es einen Copy-and-Paste-Gruß mit Herzchen-Emoji. Fortschritt kann auch manchmal wehtun. Und dann werden plötzlich große Dichter bemüht. Christian Morgenstern zum Beispiel. Die beste Erziehungsmethode für ein Kind ist, ihm eine gute Mutter zu verschaffen. Ja, und spätestens, wenn sowas am Sonntagmorgen um 8.12 Uhr aus einer Familiengruppe kommt, dann weiß man, da hatte jemand wenig Zeit, aber Google war sein Freund. Oder Wilhelm Busch mit der mütterlichen Liebe als stärkste Kraft der Natur. Wobei ich finde, eine Mutter, die nachts um 2:30 noch fragt, hast du wenigstens genug gegessen? Das ist wahre Superkraft. Muttertag könnte eigentlich immer sein, 365 Tage im Jahr. Und bevor sich jetzt die Väter beschweren, keine Sorge, ihr seid nicht vergessen, das ist nur heute ein ganz anderes Kapitel. Schön, dass du deinen Sonntag gemeinsam mit uns ausklingen lässt. Ich bin Andreas Viktor und das ist Amy Diamond. 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

Beinhaus, meine Damen und Herren, beziehungsweise du da draußen auf dem Sofa, bereits im Bett oder im Auto oder aber heimlich noch am Kühlschrank. Der Viktor greift heute mal wieder für dich in die Vollen. Liebevolle Klänge, große Gefühle und Musik, die man nicht unbedingt jeden Tag im Radio hört. Nicht etwa, weil sie schlecht wäre. Im Gegenteil, manche Songs sind einfach so lang, dass heutzutage wahrscheinlich schon nach 3,5 Minuten irgendwo ein Programmchef nervös auf die Uhr schaut. Aber hier nicht. Hier darf Musik noch atmen. Hier darf ein Gitarrensolo auch mal länger dauern als ein TikTok-Video. Heute Abend gibt es nämlich gleich 2 Titel mit gepflegter Überlänge. Der eine, der bringt es auf über 6 Minuten, der andere sogar auf mehr als 9. Wo gibt es denn sowas noch? Richtig hier. Hier in deiner Love Time. Quasi das Wellness-Hotel für Songs mit Ausdauer. Und jetzt reisen wir musikalisch nach Kanada, ein Land mit Ahornsirup, viel Schnee und Bands, die klingen, als hätten sie ihre Gitarren direkt an ein Kraftwerk angeschlossen. Wir sind Nickelback mit Trying Not to Love You.

Heute ist der 10. Mai, Muttertag. Es gibt Dinge, die kann man gar nicht oft genug sagen. Für die einen der Tag der Blumensträuße, Pralinen oder aber einem leicht panischen Tankstellenbesuch. Für andere ist es einfach ein ganz normaler Sonntag. Und dann gibt es noch die Menschen, die sagen, Moment mal, heute ist doch auch der Räum-dein-Zimmer-Auf-Tag. Auch diesen Tag gibt es tatsächlich, nämlich heute. Ein Feiertag, bei dem vermutlich Millionen Mütter leuchtende Augen bekommen und wiederum Millionen Jugendliche plötzlich sehr wichtige andere Termine haben. Wobei Zimmeraufräumen ja oft Definitionssache ist. Manche schieben einfach alles von links nach rechts, machen die Tür zu und nennen das dann Raumkonzept. Und wiederum andere verbinden mit diesem 10. Mai etwas ganz Besonderes. Manche Zeitgenossen haben heute Geburtstag, wie zum Beispiel Linda Evangelista, Bono, der Frontmann von U2 oder aber auch Roland Kaiser, 74 heute geworden. Andere feiern heute ihren Hochzeitstag. Wie ich darauf komme? Deshalb. Ganze

Ganz in Weiß. Thema Hochzeit. Unsere Franziska, sie beschäftigt sich in Stunde 2 intensiv mit dem Thema Wir blicken in die Hochzeitssterne. Darauf darf man sich freuen ab 23 Uhr. Herr Viktor, da lässt es nun ganz ruhig angehen und nimmt dich sozusagen an die Hand, ans Händchen und wir hören gemeinsam Norah Jones. Das ist im Übrigen die Dame, die jeden Sonntag für unsere Abspannmusik verantwortlich zeichnet. Heute darf sie auch mal mittendrin. Chasing Pirates.

I take it all, ich nehme alles und hier gibt es alles. Im Übrigen, nicht alles im Leben muss geschniegelt und gebügelt sein. Manches darf auch einfach mal echt klingen, so wie Musik, die nicht irgendwo unter Laborbedingungen in einem Hochglanzstudio entstanden ist, sondern live, direkt und ehrlich, ohne musikalisches Botox. Klar, live klingt manchmal ein bisschen ungeschliffener, da quietscht vielleicht mal eine Gitarre, da sitzt nicht jeder Ton richtig, aber genau das macht es aus. Denn Perfektion ist schön, Persönlichkeit ist besser. Wobei man fairerweise sagen muss, bei manchen sogenannten Live-Aufnahmen wurde hinterher im Studio noch so viel repariert, dass am Ende wahrscheinlich sogar der Husten aus dem Publikum im richtigen Takt saß. Bei den nächsten Versionen ist das anders. Da bekommst du echte Bühne und echte Atmosphäre. Und ganz ehrlich, wenn einer ein Stadion gleichzeitig zum Mitsingen und Nachdenken bringen kann, dann er, der Boss. Bruce Springsteen mit The River und Darkness on the Edge of Town.

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Gleich noch eine Stunde Love-Time. Der Victor, der bekommt Besuch. Zu ihm gesellt sich zu später Stunde, du weißt es, unsere Franziska. Mit dabei hat sie wie üblich dein Horoskop. Heute geht es ums Heiraten. Wir kommen jetzt zu einer Band, die musikalisch ungefähr so viele Leben hatte wie eine Katze und dabei jedes Mal anders klang. Fleetwood Mac, ursprünglich als waschechte Bluesband gegründet, also richtig Blues, mit langen Gitarrensoli, ernsten Gesichtern und vermutlich Räumen voller Zigarettenqualm. Und dann kamen die 70er und 80er, plötzlich wurde aus Blues mehr Mainstream, mehr Radio, mehr große Gefühle und ganz nebenbei auch Musikgeschichte. Wobei man sagen muss, hinter den Kulissen dieser Band ging es zeitweise turbulenter zu, als bei mancher Familienfeier nach drei Gläsern Eierlikör. Beziehung, Trennung und viel Drama. Mitgebracht habe ich dir einen Titel aus dem Jahr 1977. Ein Song, der bis heute klingt, als würde man nachts mit offenem Fenster über einen amerikanischen Highway fahren. Auch wenn man eigentlich nur auf irgendeiner Bundesstraße unterwegs ist. Fleetwood Mac, Go Your Own Way.

Paul McCartney, guten Abend und herzlich willkommen zu deiner Lovetime am Sonntagabend. Liebevolles Radio für den uns geneigten Lovetime-Konsumenten und natürlich auch für alle die, die heute Abend noch einer werden möchten. Heute ist der 10. Mai, Muttertag. Noch Muttertag, nun gut, der Sonntag ist fast vorbei. Einer dieser Feiertage, bei dem Blumenhändler feuchte Augen bekommen und manche Mütter hoffentlich auch. Wobei, über manche Dinge würde ich mich als Mutter ehrlich gesagt eher wundern als freuen. Zum Beispiel über diese fertig vorgekauten WhatsApp-Sprüche. Früher gab es wenigstens noch einen schief gebastelten Aschenbecher oder ein selbstgepinseltes Bild aus dem Kindergarten. Heute gibt es einen Copy-and-Paste-Gruß mit Herzchen-Emoji. Fortschritt kann auch manchmal wehtun. Und dann werden plötzlich große Dichter bemüht. Christian Morgenstern zum Beispiel. Die beste Erziehungsmethode für ein Kind ist, ihm eine gute Mutter zu verschaffen. Ja, und spätestens, wenn sowas am Sonntagmorgen um 8.12 Uhr aus einer Familiengruppe kommt, dann weiß man, da hatte jemand wenig Zeit, aber Google war sein Freund. Oder Wilhelm Busch mit der mütterlichen Liebe als stärkste Kraft der Natur. Wobei ich finde, eine Mutter, die nachts um 2:30 noch fragt, hast du wenigstens genug gegessen? Das ist wahre Superkraft. Muttertag könnte eigentlich immer sein, 365 Tage im Jahr. Und bevor sich jetzt die Väter beschweren, keine Sorge, ihr seid nicht vergessen, das ist nur heute ein ganz anderes Kapitel. Schön, dass du deinen Sonntag gemeinsam mit uns ausklingen lässt. Ich bin Andreas Viktor und das ist Amy Diamond. My name is love.

Beinhaus, meine Damen und Herren, beziehungsweise du da draußen auf dem Sofa, bereits im Bett oder im Auto oder aber heimlich noch am Kühlschrank. Der Viktor greift heute mal wieder für dich in die Vollen. Liebevolle Klänge, große Gefühle und Musik, die man nicht unbedingt jeden Tag im Radio hört, nicht etwa, weil sie schlecht wäre. Im Gegenteil, manche Songs sind einfach so lang, dass heutzutage wahrscheinlich schon nach 3,5 Minuten irgendwo ein Programmchef nervös auf die Uhr schaut. Aber hier nicht. Hier darf Musik noch atmen, hier darf ein Gitarrensolo auch mal länger dauern als ein TikTok-Video. Heute Abend gibt es nämlich gleich 2 Titel mit gepflegter Überlänge. Der eine, der bringt es auf über 6 Minuten, der andere sogar auf mehr als 9. Wo gibt es denn sowas noch? Richtig hier, hier in deiner Lovetime, quasi das Wellness-Hotel für Songs mit Ausdauer. Und jetzt reisen wir musikalisch nach Kanada, ein Land mit Ahornsirup, viel Schnee und Bands, die klingen, als hätten sie ihre Gitarren direkt an ein Kraftwerk angeschlossen. Wir sind Nickelback mit Trying Not to Love You.

Heute ist der 10. Mai, Muttertag. Es gibt Dinge, die kann man gar nicht oft genug sagen. Für die einen der Tag der Blumensträuße, Pralinen oder aber einem leicht panischen Tankstellenbesuch. Für andere ist es einfach ein ganz normaler Sonntag. Und dann gibt es noch die Menschen, die sagen, Moment mal, heute ist doch auch der Räum-dein-Zimmer-Auf-Tag. Auch diesen Tag gibt es tatsächlich, nämlich heute. Ein Feiertag, bei dem vermutlich Millionen Mütter leuchtende Augen bekommen und wiederum Millionen Jugendliche plötzlich sehr wichtige andere Termine haben. Wobei Zimmer aufräumen ja oft Definitionssache ist. Manche schieben einfach alles von links nach rechts, machen die Tür zu und nennen das dann Raumkonzept. Und wiederum andere verbinden mit diesem 10. Mai etwas ganz Besonderes. Manche Zeitgenossen haben heute Geburtstag, wie zum Beispiel Linda Evangelista, Bono, der Frontmann von U2 oder aber auch Roland Kaiser, 74 heute geworden. Andere feiern heute ihren Hochzeitstag. Wie ich darauf komme? Deshalb.

Ganz in Weiß. Thema Hochzeit. Unsere Franziska, sie beschäftigt sich in Stunde 2 intensiv mit dem Thema Wir blicken in die Hochzeitssterne. Darauf darf man sich freuen, ab 23 Uhr. Herr Viktor, da lässt es nun ganz ruhig angehen und nimmt dich sozusagen an die Hand, ans Händchen und wir hören gemeinsam Norah Jones. Das ist im Übrigen die Dame, die jeden Sonntag für unsere Abspannmusik verantwortlich zeichnet. Heute darf sie auch mal mittendrin. Chasing Pirates.

I take it all. Ich nehme alles und hier gibt es alles. Im Übrigen, nicht alles im Leben muss geschniegelt und gebügelt sein. Manches darf auch einfach mal echt klingen, so wie Musik, die nicht irgendwo unter Laborbedingungen in einem Hochglanzstudio entstanden ist, sondern live, direkt und ehrlich, ohne musikalisches Botox. Klar, live klingt manchmal ein bisschen ungeschliffener, da quietscht vielleicht mal eine Gitarre, da sitzt nicht jeder Ton richtig, aber genau das macht es aus. Denn Perfektion ist schön, Persönlichkeit ist besser. Wobei man fairerweise sagen muss, bei manchen sogenannten Live-Aufnahmen wurde hinterher im Studio noch so viel repariert, dass am Ende wahrscheinlich sogar der Husten aus dem Publikum im richtigen Takt saß. Bei den nächsten Versionen ist das anders. Da bekommst du echte Bühne und echte Atmosphäre. Und ganz ehrlich, wenn einer ein Stadion gleichzeitig zum Mitsingen und Nachdenken bringen kann, dann er, der Boss. Bruce Springsteen mit The River und Darkness on the Edge of Town.

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Gleich noch eine Stunde Love-Time. Der Viktor, der bekommt Besuch. Zu ihm gesellt sich zu später Stunde, du weißt es, unsere Franziska. Mit dabei hat sie wie üblich dein Horoskop. Heute geht es ums Heiraten. Wir kommen jetzt zu einer Band, die musikalisch ungefähr so viele Leben hatte wie eine Katze und dabei jedes Mal anders klang. Fleetwood Mac. Ursprünglich als waschechte Bluesband gegründet, also richtig Blues, mit langen Gitarrensoli, ernsten Gesichtern und vermutlich Räumen voller Zigarettenqualm. Und dann kamen die 70er und 80er, plötzlich wurde aus Blues mehr Mainstream, mehr Radio, mehr große Gefühle und ganz nebenbei auch Musikgeschichte. Wobei man sagen muss, hinter den Kulissen dieser Band ging es zeitweise turbulenter zu als bei mancher Familienfeier nach drei Gläsern Eierlikör. Beziehungen, Trennung und viel Drama. Mitgebracht habe ich dir einen Titel aus dem Jahr 1977. Ein Song, der bis heute klingt, als würde man nachts mit offenem Fenster über einen amerikanischen Highway fahren. Auch wenn man eigentlich nur auf irgendeiner Bundesstraße unterwegs ist. Fleetwood Mac, Go Your Own Way.

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